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5: Im Studio ist Michael Miem. Der Mobilfunkanbieter O2 plant das Ende des alten Mobilfunkstandards 2G in Deutschland. Nach Unternehmensangaben soll die Technologie in der zweiten Hälfte des Jahres 2028 abgeschaltet werden. Der Standard wurde vor mehr als 30 Jahren für Telefonate und SMS eingeführt. Heute dominiert jedoch der mobile Datenverkehr, während die Nutzung klassischer Telefonie und Kurznachrichten weiter zurückgeht. Die Kämpfe zwischen Israel und der Hisbollah im Libanon haben sich weiter intensiviert. Nach libanesischen Angaben wurden bei einem israelischen Angriff im Südlibanon mehrere Menschen getötet und zahlreiche weitere verletzt. Gleichzeitig verstärkten die vom Iran unterstützte Hisbollah ihren Beschuss auf Nordisrael. Das Büro von Ministerpräsident Netanyahu kündigte weitere Angriffe auf Ziele der Miliz im Raum Beirut an. Auch Verteidigungsminister Katz unterstützte die Ausweitung der Militäroperationen. Der neue ungarische Ministerpräsident Magyar will Staatspräsident Szulyok durch eine Verfassungsänderung aus dem Amt entfernen. Nach einem Treffen mit dem Staatsoberhaupt in Budapest kündigte Magyar an, die dafür notwendigen politischen Schritte zeitnah einzuleiten. Die Ankündigung dürfte die innenpolitischen Spannungen in Ungarn weiter verschärfen. Bei einer Klausurtagung der CDU in Meschede kommen Bundeskanzler Merz und Nordrhein-Westfalens Ministerpräsident Wüst erstmals seit den Spekulationen über einen möglichen Kanzlerwechsel öffentlich zusammen. Im Mittelpunkt stehen die Geschlossenheit der Partei sowie die Umsetzung wichtiger Reformvorhaben. Die CDU will mit dem Treffen ein Signal der Stabilität senden. Die Weltgesundheitsorganisation drängt auf eine engere Abstimmung aller Helfer im Kampf gegen den Ebola-Ausbruch in der Demokratischen Republik Kongo. WHO-Chef Ghebreyesus betonte bei einem Besuch in einer besonders betroffenen Provinz, dass humanitäre Organisationen und Gesundheitsdienste ihre Maßnahmen besser koordinieren müssten. Zugleich hob er hervor, wie wichtig die Einbindung der lokalen Bevölkerung für eine erfolgreiche Eindämmung der Krankheit sei.
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6: In der Wetterredaktion ist Luisa Walpert. Deutschland erlebt heute einen Wechsel aus Wolken, sonnigen Abschnitten und zeitweiligem Regen. Vor allem im Westen und Südwesten ziehen Schauer und örtlich auch kräftige Gewitter durch. Die Temperaturen steigen auf 20 bis 27 Grad. Die Nacht bringt vielerorts Regen und einzelne Gewitter mit teils kräftigen Niederschlägen. Die Tiefstwerte liegen zwischen 9 und 15 Grad. Morgen geht es mit wechselnder Bewölkung sowie weiteren Schauern und einzelnen Gewittern weiter. Im Westen zeigen sich am Nachmittag wieder häufiger trockene Abschnitte. Die Höchstwerte erreichen 17 bis 23 Grad. Der weitere Ausblick zeigt weiterhin einen wechselhaften Verlauf mit Sonne, Wolken und wiederkehrenden Niederschlägen.
4: So viel zu den Nachrichten und dem Wetter. Wir wünschen allen Hörern weiterhin viel Spaß bei Fantastic Radio.
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6: Im Studio ist Michael Mien. Der Mobilfunkanbieter O2 plant das Ende des alten Mobilfunkstandards 2G in Deutschland. Nach Unternehmensangaben soll die Technologie in der zweiten Hälfte des Jahres 2028 abgeschaltet werden. Der Standard wurde vor mehr als 30 Jahren für Telefonate und SMS eingeführt. Heute dominiert jedoch der mobile Datenverkehr, während die Nutzung klassischer Telefonie und Kurznachrichten weiter zurückgeht. Die Kämpfe zwischen Israel und der Hisbollah im Libanon haben sich weiter intensiviert. Nach libanesischen Angaben wurden bei einem israelischen Angriff im Südlibanon mehrere Menschen getötet und zahlreiche weitere verletzt. Gleichzeitig verstärkten die vom Iran unterstützte Hisbollah ihren Beschuss auf Nordisrael. Das Büro von Ministerpräsident Netanyahu kündigte weitere Angriffe auf Ziele der Miliz im Raum Beirut an. Auch Verteidigungsminister Katz unterstützte die Ausweitung der Militäroperationen. Der neue ungarische Ministerpräsident Magyar will Staatspräsident Szulyok durch eine Verfassungsänderung aus dem Amt entfernen. Nach einem Treffen mit dem Staatsoberhaupt in Budapest kündigte Magyar an, die dafür notwendigen politischen Schritte zeitnah einzuleiten. Die Ankündigung dürfte die innenpolitischen Spannungen in Ungarn weiter verschärfen. Bei einer Klausurtagung der CDU in Meschede kommen Bundeskanzler Merz und Nordrhein-Westfalens Ministerpräsident Wüst erstmals seit den Spekulationen über einen möglichen Kanzlerwechsel öffentlich zusammen. Im Mittelpunkt stehen die Geschlossenheit der Partei sowie die Umsetzung wichtiger Reformvorhaben. Die CDU will mit dem Treffen ein Signal der Stabilität senden. Die Weltgesundheitsorganisation drängt auf eine engere Abstimmung aller Helfer im Kampf gegen den Ebola-Ausbruch in der Demokratischen Republik Kongo. WHO-Chef Gere Preesus betonte bei einem Besuch in einer besonders betroffenen Provinz, dass humanitäre Organisationen und Gesundheitsdienste ihre Maßnahmen besser koordinieren müssten. Zugleich hob er hervor, wie wichtig die Einbindung der lokalen Bevölkerung für eine erfolgreiche Eindämmung der Krankheit sei.
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7: In der Wetterredaktion ist Luisa Walpert. Deutschland erlebt heute einen Wechsel aus Wolken, sonnigen Abschnitten und zeitweiligem Regen. Vor allem im Westen und Südwesten ziehen Schauer und örtlich auch kräftige Gewitter durch. Die Temperaturen steigen auf 20 bis 27 Grad. Die Nacht bringt vielerorts Regen und einzelne Gewitter mit teils kräftigen Niederschlägen. Die Tiefstwerte liegen zwischen 9 und 15 Grad. Morgen geht es mit wechselnder Bewölkung sowie weiteren Schauern und einzelnen Gewittern weiter. Im Westen zeigen sich am Nachmittag wieder häufiger trockene Abschnitte. Die Höchstwerte erreichen 17 bis 23 Grad. Der weitere Ausblick zeigt weiterhin einen wechselhaften Verlauf mit Sonne, Wolken und wiederkehrenden Niederschlägen.
5: So viel zu den Nachrichten und dem Wetter. Wir wünschen allen Hörern weiterhin viel Spaß bei Fantastic Radio.
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6: Im Studio ist Michael Mien. Der Mobilfunkanbieter O2 plant das Ende des alten Mobilfunkstandards 2G in Deutschland. Nach Unternehmensangaben soll die Technologie in der zweiten Hälfte des Jahres 2028 abgeschaltet werden. Der Standard wurde vor mehr als 30 Jahren für Telefonate und SMS eingeführt. Heute dominiert jedoch der mobile Datenverkehr, während die Nutzung klassischer Telefonie und Kurznachrichten weiter zurückgeht. Die Kämpfe zwischen Israel und der Hisbollah im Libanon haben sich weiter intensiviert. Nach libanesischen Angaben wurden bei einem israelischen Angriff im Südlibanon mehrere Menschen getötet und zahlreiche weitere verletzt. Gleichzeitig verstärkten die vom Iran unterstützte Hisbollah ihren Beschuss auf Nordisrael. Das Büro von Ministerpräsident Netanyahu kündigte weitere Angriffe auf Ziele der Miliz im Raum Beirut an. Auch Verteidigungsminister Katz unterstützte die Ausweitung der Militäroperationen. Der neue ungarische Ministerpräsident Magyar will Staatspräsident Szulyok durch eine Verfassungsänderung aus dem Amt entfernen. Nach einem Treffen mit dem Staatsoberhaupt in Budapest kündigte Magyar an, die dafür notwendigen politischen Schritte zeitnah einzuleiten. Die Ankündigung dürfte die innenpolitischen Spannungen in Ungarn weiter verschärfen. Bei einer Klausurtagung der CDU in Meschede kommen Bundeskanzler Merz und Nordrhein-Westfalens Ministerpräsident Wüst erstmals seit den Spekulationen über einen möglichen Kanzlerwechsel öffentlich zusammen. Im Mittelpunkt stehen die Geschlossenheit der Partei sowie die Umsetzung wichtiger Reformvorhaben. Die CDU will mit dem Treffen ein Signal der Stabilität senden. Die Weltgesundheitsorganisation drängt auf eine engere Abstimmung aller Helfer im Kampf gegen den Ebola-Ausbruch in der Demokratischen Republik Kongo. WHO-Chef Ghebreyesus betonte bei einem Besuch in einer besonders betroffenen Provinz, dass humanitäre Organisationen und Gesundheitsdienste ihre Maßnahmen besser koordinieren müssten. Zugleich hob er hervor, wie wichtig die Einbindung der lokalen Bevölkerung für eine erfolgreiche Eindämmung der Krankheit sei.
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7: In der Wetterredaktion ist Luisa Walpert. Deutschland erlebt heute einen Wechsel aus Wolken, sonnigen Abschnitten und zeitweiligem Regen. Vor allem im Westen und Südwesten ziehen Schauer und örtlich auch kräftige Gewitter durch. Die Temperaturen steigen auf 20 bis 27 Grad. Die Nacht bringt vielerorts Regen und einzelne Gewitter mit teils kräftigen Niederschlägen. Die Tiefstwerte liegen zwischen 9 und 15 Grad. Morgen geht es mit wechselnder Bewölkung sowie weiteren Schauern und einzelnen Gewittern weiter. Im Westen zeigen sich am Nachmittag wieder häufiger trockene Abschnitte. Die Höchstwerte erreichen 17 bis 23 Grad. Der weitere Ausblick zeigt weiterhin einen wechselhaften Verlauf mit Sonne, Wolken und wiederkehrenden Niederschlägen.
5: So viel zu den Nachrichten und dem Wetter. Wir wünschen allen Hörern weiterhin viel Spaß bei Fantastic Radio.
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6: Im Studio ist Michael Mien. Der Mobilfunkanbieter O2 plant das Ende des alten Mobilfunkstandards 2G in Deutschland. Nach Unternehmensangaben soll die Technologie in der zweiten Hälfte des Jahres 2028 abgeschaltet werden. Der Standard wurde vor mehr als 30 Jahren für Telefonate und SMS eingeführt. Heute dominiert jedoch der mobile Datenverkehr, während die Nutzung klassischer Telefonie und Kurznachrichten weiter zurückgeht. Die Kämpfe zwischen Israel und der Hisbollah im Libanon haben sich weiter intensiviert. Nach libanesischen Angaben wurden bei einem israelischen Angriff im Südlibanon mehrere Menschen getötet und zahlreiche weitere verletzt. Gleichzeitig verstärkten die vom Iran unterstützte Hisbollah ihren Beschuss auf Nordisrael. Das Büro von Ministerpräsident Netanyahu kündigte weitere Angriffe auf Ziele der Miliz im Raum Beirut an. Auch Verteidigungsminister Katz unterstützte die Ausweitung der Militäroperationen. Der neue ungarische Ministerpräsident Magyar will Staatspräsident Szulyok durch eine Verfassungsänderung aus dem Amt entfernen. Nach einem Treffen mit dem Staatsoberhaupt in Budapest kündigte Magyar an, die dafür notwendigen politischen Schritte zeitnah einzuleiten. Die Ankündigung dürfte die innenpolitischen Spannungen in Ungarn weiter verschärfen. Bei einer Klausurtagung der CDU in Meschede kommen Bundeskanzler Merz und Nordrhein-Westfalens Ministerpräsident Wüst erstmals seit den Spekulationen über einen möglichen Kanzlerwechsel öffentlich zusammen. Im Mittelpunkt stehen die Geschlossenheit der Partei sowie die Umsetzung wichtiger Reformvorhaben. Die CDU will mit dem Treffen ein Signal der Stabilität senden. Die Weltgesundheitsorganisation drängt auf eine engere Abstimmung aller Helfer im Kampf gegen den Ebola-Ausbruch in der Demokratischen Republik Kongo. WHO-Chef Guy Ryan betonte bei einem Besuch in einer besonders betroffenen Provinz, dass humanitäre Organisationen und Gesundheitsdienste ihre Maßnahmen besser koordinieren müssten. Zugleich hob er hervor, wie wichtig die Einbindung der lokalen Bevölkerung für eine erfolgreiche Eindämmung der Krankheit sei.
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7: In der Wetterredaktion ist Luisa Walpert. Deutschland erlebt heute einen Wechsel aus Wolken, sonnigen Abschnitten und zeitweiligem Regen. Vor allem im Westen und Südwesten ziehen Schauer und örtlich auch kräftige Gewitter durch. Die Temperaturen steigen auf 20 bis 27 Grad. Die Nacht bringt vielerorts Regen und einzelne Gewitter mit teils kräftigen Niederschlägen. Die Tiefstwerte liegen zwischen 9 und 15 Grad. Morgen geht es mit wechselnder Bewölkung sowie weiteren Schauern und einzelnen Gewittern weiter. Im Westen zeigen sich am Nachmittag wieder häufiger trockene Abschnitte. Die Höchstwerte erreichen 17 bis 23 Grad. Der weitere Ausblick zeigt weiterhin einen wechselhaften Verlauf mit Sonne, Wolken und wiederkehrenden Niederschlägen.
5: So viel zu den Nachrichten und dem Wetter. Wir wünschen allen Hörern weiterhin viel Spaß bei Fantastic Radio.
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6: Im Studio Michael Miem. Morgen bewirbt sich Deutschland für die Jahre 2027 und 2028 erneut um einen nicht ständigen Sitz im Sicherheitsrat der Vereinten Nationen. Vor der Abstimmung in New York warb Außenminister Wadephul bei zahlreichen Staaten um Unterstützung. Die Bundesrepublik war bereits 6-mal Mitglied des wichtigsten UN-Gremiums und ist nach Angaben von Diplomaten bislang noch nie bei einer Kandidatur gescheitert. Die Wahl gilt dennoch als wichtige Bewährungsprobe für die deutsche Außenpolitik. Mehrere Umweltorganisationen werfen großen KI-Unternehmen vor, die Auswirkungen ihrer Technologien auf das Klima zu beschönigen.
7: Eine Untersuchung von Nichtregierungsorganisationen kommt zu dem Schluss, dass viele Aussagen über positive Klimaeffekte künstlicher Intelligenz nur unzureichend belegt seien. Kritisiert wird vor allem der hohe Energiebedarf von Rechenzentren und die aus Sicht der Autoren irreführende Darstellung der Umweltfolgen.
6: Die Bundesagentur für Arbeit steht angesichts der schwierigen Lage auf dem deutschen Arbeitsmarkt zunehmend in der Kritik. Diskutiert werden vor allem die schwachen Vermittlungschancen für Arbeitslose, ein Mangel an Arbeitsvermittlern in den Jobcentern sowie Probleme bei der Umsetzung des Bürgergelds. Für BA-Chefin Nahles ist das auf äußere Umstände zurückzuführen.
8: Wir sind dann aber nach Corona eigentlich ständig in Dauerkrisen gewesen, die uns dann Ukraine-Krieg, jetzt Iran, die uns einfach nicht zu einer Erholung haben kommen lassen. So sind wir also schon mit 1,4 Milliarden in dieses Jahr gestartet. Und die Zahlen sind deutlich schlechter, als wir im Herbst gedacht haben. Das liegt auch an dem Iran-Krieg unter anderem. Und wir müssen damit rechnen, dass das Defizit der BA halt jetzt einfach größer ist, als im letzten Herbst noch erwartet wird. Das bedeutet nicht, dass jetzt die Menschen, die Arbeitslosengeld bekommen, Sorgen machen müssen sich. Das will ich auch mal deutlich sagen. Sondern wir müssen da mit der Bundesregierung jetzt nach Lösungen suchen.
6: Nahles hatte selbst zuletzt darauf hingewiesen, dass die Chancen auf eine schnelle Rückkehr in Beschäftigung derzeit so schlecht sind wie lange nicht mehr. Nach der Explosion in einem Munitionslager im Nordosten Myanmars gibt es weiterhin unterschiedliche Angaben zur Zahl der Todesopfer. Hilfsorganisationen berichten von mindestens 46 geborgenen Leichen, darunter mehrere Kinder. Die Explosion zerstörte große Teile eines Dorfes. Viele Betroffene sind nun auf Hilfe und Notunterkünfte angewiesen.
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9: In der Wetterredaktion ist Luisa Walpert. Deutschland erlebt heute einen Wechsel aus Wolken, sonnigen Abschnitten und zeitweiligem Regen. Vor allem im Westen und Südwesten ziehen Schauer und örtlich auch kräftige Gewitter durch. Die Temperaturen steigen auf 20 bis 27 Grad. Die Nacht bringt vielerorts Regen und einzelne Gewitter mit teils kräftigen Niederschlägen. Die Tiefstwerte liegen zwischen 9 und 15 Grad. Morgen geht es mit wechselnder Bewölkung sowie weiteren Schauern und einzelnen Gewittern weiter. Im Westen zeigen sich am Nachmittag wieder häufiger trockene Abschnitte. Die Höchstwerte erreichen 17 bis 23 Grad. Der weitere Ausblick zeigt weiterhin einen wechselhaften Verlauf mit Sonne, Wolken und wiederkehrenden Niederschlägen.
5: So viel zu den Nachrichten und dem Wetter. Wir wünschen allen Hörern weiterhin viel Spaß bei Fantastic Radio.
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7: Im Studio Michael Miem. Morgen bewirbt sich Deutschland für die Jahre 2027 und 2028 erneut um einen nicht ständigen Sitz im Sicherheitsrat der Vereinten Nationen. Vor der Abstimmung in New York warb Außenminister Wadephul bei zahlreichen Staaten um Unterstützung. Die Bundesrepublik war bereits 6-mal Mitglied des wichtigsten UN-Gremiums und ist nach Angaben von Diplomaten bislang noch nie bei einer Kandidatur gescheitert. Die Wahl gilt dennoch als wichtige Bewährungsprobe für die deutsche Außenpolitik. Mehrere Umweltorganisationen werfen großen KI-Unternehmen vor, die Auswirkungen ihrer Technologien auf das Klima zu beschönigen.
8: Eine Untersuchung von Nichtregierungsorganisationen kommt zu dem Schluss, dass viele Aussagen über positive Klimaeffekte künstlicher Intelligenz nur unzureichend belegt seien. Kritisiert wird vor allem der hohe Energiebedarf von Rechenzentren und die aus Sicht der Autoren irreführende Darstellung der Umweltfolgen.
7: Die Bundesagentur für Arbeit steht angesichts der schwierigen Lage auf dem deutschen Arbeitsmarkt zunehmend in der Kritik. Diskutiert werden vor allem die schwachen Vermittlungschancen für Arbeitslose, ein Mangel an Arbeitsvermittlern in den Jobcentern sowie Probleme bei der Umsetzung des Bürgergelds. Für BA-Chefin Nahles ist das auf äußere Umstände zurückzuführen.
9: Wir sind dann aber nach Corona eigentlich ständig in Dauerkrisen gewesen, die uns dann Ukraine-Krieg, jetzt Iran, die uns einfach nicht zu einer Erholung haben kommen lassen. So sind wir also schon mit 1,4 Milliarden in dieses Jahr gestartet. Und die Zahlen sind deutlich schlechter, als wir im Herbst gedacht haben. Das liegt auch an dem Iran-Krieg unter anderem. Und wir müssen damit rechnen, dass das Defizit der BA halt jetzt einfach größer ist, als im letzten Herbst noch erwartet wird. Bedeutet nicht, dass jetzt die Menschen, die Arbeitslosengeld bekommen, Sorgen machen müssen sich. Das will ich auch mal deutlich sagen. Sondern wir müssen da mit der Bundesregierung jetzt nach Lösungen suchen.
7: Nahles hatte selbst zuletzt darauf hingewiesen, dass die Chancen auf eine schnelle Rückkehr in Beschäftigung derzeit so schlecht sind wie lange nicht mehr. Nach der Explosion in einem Munitionslager im Nordosten Myanmars gibt es weiterhin unterschiedliche Angaben zur Zahl der Todesopfer. Hilfsorganisationen berichten von mindestens 46 geborgenen Leichen, darunter mehrere Kinder. Die Explosion zerstörte große Teile eines Dorfes. Viele Betroffene sind nun auf Hilfe und Notunterkünfte angewiesen.
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10: In der Wetterredaktion ist Luisa Walpert. Deutschland erlebt heute einen Wechsel aus Wolken, sonnigen Abschnitten und zeitweiligem Regen. Vor allem im Westen und Südwesten ziehen Schauer und örtlich auch kräftige Gewitter durch. Die Temperaturen steigen auf 20 bis 27 Grad. Die Nacht bringt vielerorts Regen und einzelne Gewitter mit teils kräftigen Niederschlägen. Die Tiefstwerte liegen zwischen 9 und 15 Grad. Morgen geht es mit wechselnder Bewölkung sowie weiteren Schauern und einzelnen Gewittern weiter. Im Westen zeigen sich am Nachmittag wieder häufiger trockene Abschnitte. Die Höchstwerte erreichen 17 bis 23 Grad. Der weitere Ausblick zeigt weiterhin einen wechselhaften Verlauf mit Sonne, Wolken und wiederkehrenden Niederschlägen.
6: So viel zu den Nachrichten und dem Wetter. Wir wünschen allen Hörern weiterhin viel Spaß bei Fantastic Radio.
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6: Im Studio Michael Miem. Morgen bewirbt sich Deutschland für die Jahre 2027 und 2028 erneut um einen nicht ständigen Sitz im Sicherheitsrat der Vereinten Nationen. Vor der Abstimmung in New York warb Außenminister Wadephul bei zahlreichen Staaten um Unterstützung. Die Bundesrepublik war bereits 6-mal Mitglied des wichtigsten UN-Gremiums und ist nach Angaben von Diplomaten bislang noch nie bei einer Kandidatur gescheitert. Die Wahl gilt dennoch als wichtige Bewährungsprobe für die deutsche Außenpolitik. Mehrere Umweltorganisationen werfen großen KI-Unternehmen vor, die Auswirkungen ihrer Technologien auf das Klima zu beschönigen.
7: Eine Untersuchung von Nichtregierungsorganisationen kommt zu dem Schluss, dass viele Aussagen über positive Klimaeffekte künstlicher Intelligenz nur unzureichend belegt seien. Kritisiert wird vor allem der hohe Energiebedarf von Rechenzentren und die aus Sicht der Autoren irreführende Darstellung der Umweltfolgen.
6: Die Bundesagentur für Arbeit steht angesichts der schwierigen Lage auf dem deutschen Arbeitsmarkt zunehmend in der Kritik. Diskutiert werden vor allem die schwachen Vermittlungschancen für Arbeitslose, ein Mangel an Arbeitsvermittlern in den Jobcentern sowie Probleme bei der Umsetzung des Bürgergelds. Für BA-Chefin Nahles ist das auf äußere Umstände zurückzuführen.
8: Wir sind dann aber nach Corona eigentlich ständig in Dauerkrisen gewesen, die uns dann Ukraine-Krieg, jetzt Iran, die uns einfach nicht zu einer Erholung haben kommen lassen. So sind wir also schon mit 1,4 Milliarden in dieses Jahr gestartet. Und die Zahlen sind deutlich schlechter, als wir im Herbst gedacht haben. Das liegt auch an dem Iran-Krieg unter anderem. Und wir müssen damit rechnen, dass das Defizit der BA halt jetzt einfach größer ist, als im letzten Herbst noch erwartet wird. Das bedeutet nicht, dass jetzt die Menschen, die Arbeitslosengeld bekommen, Sorgen machen müssen sich. Das will ich auch mal deutlich sagen. Sondern wir müssen da mit der Bundesregierung jetzt nach Lösungen suchen.
6: Nahles hatte selbst zuletzt darauf hingewiesen, dass die Chancen auf eine schnelle Rückkehr in Beschäftigung derzeit so schlecht sind wie lange nicht mehr. Nach der Explosion in einem Munitionslager im Nordosten Myanmars gibt es weiterhin unterschiedliche Angaben zur Zahl der Todesopfer. Hilfsorganisationen berichten von mindestens 46 geborgenen Leichen, darunter mehrere Kinder. Die Explosion zerstörte große Teile eines Dorfes. Viele Betroffene sind nun auf Hilfe und Notunterkünfte angewiesen.
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9: In der Wetterredaktion ist Luisa Walpert. Deutschland erlebt heute einen Wechsel aus Wolken, sonnigen Abschnitten und zeitweiligem Regen. Vor allem im Westen und Südwesten ziehen Schauer und örtlich auch kräftige Gewitter durch. Die Temperaturen steigen auf 20 bis 27 Grad. Die Nacht bringt vielerorts Regen und einzelne Gewitter mit teils kräftigen Niederschlägen. Die Tiefstwerte liegen zwischen 9 und 15 Grad. Morgen geht es mit wechselnder Bewölkung sowie weiteren Schauern und einzelnen Gewittern weiter. Im Westen zeigen sich am Nachmittag wieder häufiger trockene Abschnitte. Die Höchstwerte erreichen 17 bis 23 Grad. Der weitere Ausblick zeigt weiterhin einen wechselhaften Verlauf mit Sonne, Wolken und wiederkehrenden Niederschlägen.
5: So viel zu den Nachrichten und dem Wetter. Wir wünschen allen Hörern weiterhin viel Spaß bei Fantastic Radio.
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7: Im Studio Michael Miem. Morgen bewirbt sich Deutschland für die Jahre 2027 und 2028 erneut um einen nicht ständigen Sitz im Sicherheitsrat der Vereinten Nationen. Vor der Abstimmung in New York warb Außenminister Wadephul bei zahlreichen Staaten um Unterstützung. Die Bundesrepublik war bereits 6-mal Mitglied des wichtigsten UN-Gremiums und ist nach Angaben von Diplomaten bislang noch nie bei einer Kandidatur gescheitert. Die Wahl gilt dennoch als wichtige Bewährungsprobe für die deutsche Außenpolitik. Mehrere Umweltorganisationen werfen großen KI-Unternehmen vor, die Auswirkungen ihrer Technologien auf das Klima zu beschönigen.
8: Eine Untersuchung von Nichtregierungsorganisationen kommt zu dem Schluss, dass viele Aussagen über positive Klimaeffekte künstlicher Intelligenz nur unzureichend belegt seien. Kritisiert wird vor allem der hohe Energiebedarf von Rechenzentren und die aus Sicht der Autoren irreführende Darstellung der Umweltfolgen.
7: Die Bundesagentur für Arbeit steht angesichts der schwierigen Lage auf dem deutschen Arbeitsmarkt zunehmend in der Kritik. Diskutiert werden vor allem die schwachen Vermittlungschancen für Arbeitslose, ein Mangel an Arbeitsvermittlern in den Jobcentern sowie Probleme bei der Umsetzung des Bürgergelds. Für BA-Chefin Nahles ist das auf äußere Umstände zurückzuführen.
9: Wir sind dann aber nach Corona eigentlich ständig in Dauerkrisen gewesen, die uns dann Ukraine-Krieg, jetzt Iran, die uns einfach nicht zu einer Erholung haben kommen lassen. So sind wir also schon mit 1,4 Milliarden in dieses Jahr gestartet. Und die Zahlen sind deutlich schlechter, als wir im Herbst gedacht haben. Das liegt auch an dem Iran-Krieg unter anderem. Und wir müssen damit rechnen, dass das Defizit der BA halt jetzt einfach größer ist, als im letzten Herbst noch erwartet wird. Bedeutet nicht, dass jetzt die Menschen, die Arbeitslosengeld bekommen, Sorgen machen müssen sich. Das will ich auch mal deutlich sagen. Sondern wir müssen da mit der Bundesregierung jetzt nach Lösungen suchen.
7: Nahles hatte selbst zuletzt darauf hingewiesen, dass die Chancen auf eine schnelle Rückkehr in Beschäftigung derzeit so schlecht sind wie lange nicht mehr. Nach der Explosion in einem Munitionslager im Nordosten Myanmars gibt es weiterhin unterschiedliche Angaben zur Zahl der Todesopfer. Hilfsorganisationen berichten von mindestens 46 geborgenen Leichen, darunter mehrere Kinder. Die Explosion zerstörte große Teile eines Dorfes. Viele Betroffene sind nun auf Hilfe und Notunterkünfte angewiesen.
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10: In der Wetterredaktion ist Luisa Walbert. Deutschland erlebt heute einen Wechsel aus Wolken, sonnigen Abschnitten und zeitweiligem Regen. Vor allem im Westen und Südwesten ziehen Schauer und örtlich auch kräftige Gewitter durch. Die Temperaturen steigen auf 20 bis 27 Grad. Die Nacht bringt vielerorts Regen und einzelne Gewitter mit teils kräftigen Niederschlägen. Die Tiefstwerte liegen zwischen 9 und 15 Grad. Morgen geht es mit wechselnder Bewölkung sowie weiteren Schauern und einzelnen Gewittern weiter. Im Westen zeigen sich am Nachmittag wieder häufiger trockene Abschnitte. Die Höchstwerte erreichen 17 bis 23 Grad. Der weitere Ausblick zeigt weiterhin einen wechselhaften Verlauf mit Sonne, Wolken und wiederkehrenden Niederschlägen.
6: So viel zu den Nachrichten und dem Wetter. Wir wünschen allen Hörern weiterhin viel Spaß bei Fantastic Radio.
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7: Im Studio Michael Miem. Morgen bewirbt sich Deutschland für die Jahre 2027 und 2028 erneut um einen nicht ständigen Sitz im Sicherheitsrat der Vereinten Nationen. Vor der Abstimmung in New York warb Außenminister Wadephul bei zahlreichen Staaten um Unterstützung. Die Bundesrepublik war bereits 6-mal Mitglied des wichtigsten UN-Gremiums und ist nach Angaben von Diplomaten bislang noch nie bei einer Kandidatur gescheitert. Die Wahl gilt dennoch als wichtige Bewährungsprobe für die deutsche Außenpolitik. Mehrere Umweltorganisationen werfen großen KI-Unternehmen vor, die Auswirkungen ihrer Technologien auf das Klima zu beschönigen.
8: Eine Untersuchung von Nichtregierungsorganisationen kommt zu dem Schluss, dass viele Aussagen über positive Klimaeffekte künstlicher Intelligenz nur unzureichend belegt seien. Kritisiert wird vor allem der hohe Energiebedarf von Rechenzentren und die aus Sicht der Autoren irreführende Darstellung der Umweltfolgen.
7: Die Bundesagentur für Arbeit steht angesichts der schwierigen Lage auf dem deutschen Arbeitsmarkt zunehmend in der Kritik. Diskutiert werden vor allem die schwachen Vermittlungschancen für Arbeitslose, ein Mangel an Arbeitsvermittlern in den Jobcentern sowie Probleme bei der Umsetzung des Bürgergelds. Für BA-Chefin Nahles ist das auf äußere Umstände zurückzuführen.
9: Wir sind dann aber nach Corona eigentlich ständig in Dauerkrisen gewesen, die uns dann Ukraine-Krieg, jetzt Iran, die uns einfach nicht zu einer Erholung haben kommen lassen. So sind wir also schon mit 1,4 Milliarden in dieses Jahr gestartet. Und die Zahlen sind deutlich schlechter, als wir im Herbst gedacht haben. Das liegt auch an dem Iran-Krieg unter anderem. Und wir müssen damit rechnen, dass das Defizit der BA halt jetzt einfach größer ist, als im letzten Herbst noch erwartet wird. Das bedeutet nicht, dass jetzt die Menschen, die Arbeitslosengeld bekommen, Sorgen machen müssen sich, das will ich auch mal deutlich sagen, sondern wir müssen da mit der Bundesregierung jetzt nach Lösungen suchen.
7: Nahles hatte selbst zuletzt darauf hingewiesen, dass die Chancen auf eine schnelle Rückkehr in Beschäftigung derzeit so schlecht sind wie lange nicht mehr. Nach der Explosion in einem Munitionslager im Nordosten Myanmars gibt es weiterhin unterschiedliche Angaben zur Zahl der Todesopfer. Hilfsorganisationen berichten von mindestens 46 geborgenen Leichen, darunter mehrere Kinder. Die Explosion zerstörte große Teile eines Dorfes. Viele Betroffene sind nun auf Hilfe und Notunterkünfte angewiesen.
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10: In der Wetterredaktion ist Luisa Walpert. Deutschland erlebt heute einen Wechsel aus Wolken, sonnigen Abschnitten und zeitweiligem Regen. Vor allem im Westen und Südwesten ziehen Schauer und örtlich auch kräftige Gewitter durch. Die Temperaturen steigen auf 20 bis 27 Grad. Die Nacht bringt vielerorts Regen und einzelne Gewitter mit teils kräftigen Niederschlägen. Die Tiefstwerte liegen zwischen 9 und 15 Grad. Morgen geht es mit wechselnder Bewölkung sowie weiteren Schauern und einzelnen Gewittern weiter. Im Westen zeigen sich am Nachmittag wieder häufiger trockene Abschnitte. Die Höchstwerte erreichen 17 bis 23 Grad. Der weitere Ausblick zeigt weiterhin einen wechselhaften Verlauf mit Sonne, Wolken und wiederkehrenden Niederschlägen.
6: So viel zu den Nachrichten und dem Wetter. Wir wünschen allen Hörern weiterhin viel Spaß bei Fantastic Radio.
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6: Ich bin Michael Miem. Der Euro hat seine Bedeutung im internationalen Finanzsystem nach Angaben der Europäischen Zentralbank weiter ausgebaut. Die EZB berichtet, dass sich die Position der Gemeinschaftswährung als zweitwichtigste Währung der Welt im Jahr 2025 gefestigt habe. Besonders deutlich sei der Anstieg bei internationalen Anleihen in Euro ausgefallen. Zudem habe der Euro erstmals die führende Rolle auf dem Markt für grüne und nachhaltige Anleihen übernommen. Insgesamt stieg sein Anteil an wichtigen globalen Finanzindikatoren auf rund 20%. Deutschland hat unterdessen weiterhin unter der Rezession zu leiden. Für Kanzler Merz Anlass, auf der Wirtschaftskonferenz in Bad Saarow wieder einmal an das Land und die Bürger zu appellieren.
7: Wir haben etwas neu zu beweisen in der Politik, auch als Bundesregierung. Wir haben neu zu beweisen, dass unsere demokratischen Institutionen in der Lage sind, langfristige, tragfähige Lösungen für die großen Herausforderungen unserer Zeit zu finden und sie dann auch in einem vernünftigen Tempo umzusetzen. Ja, es ist richtig. Unser Staat war in den letzten Jahren nicht mehr gut genug. Auch die Parteien waren zum Teil nicht mehr gut genug. Und es gibt berechtigte Enttäuschung über verschleppte Entscheidungen auf vielen Ebenen. Es ist jetzt unsere Aufgabe, dass wir besser werden, dass wir Vertrauen zurückgewinnen und dass wir zeigen, dass es geht.
6: Die Antidiskriminierungsstelle des Bundes hat im vergangenen Jahr so viele Anfragen registriert wie noch nie. Mehr als 13.000 Menschen suchten Rat, weil sie sich benachteiligt oder diskriminiert fühlten. Nach Angaben der Antidiskriminierungsbeauftragten Attermann betrafen die meisten Meldungen rassistische Diskriminierung. Insgesamt stieg die Zahl der Anfragen im Vergleich zum Vorjahr deutlich an. In Deutschland sind mehr als die Hälfte der Erwachsenen übergewichtig. Nach Angaben des Statistischen Bundesamtes hatten 2025 rund 53% der Erwachsenen einen Body Mass Index von über 25 und galten damit als übergewichtig. Knapp 18% wurden als stark übergewichtig eingestuft. Männer waren deutlich häufiger betroffen als Frauen. Die Daten stammen aus einem Mikrozensus und zeigen, dass Übergewicht weiterhin ein großes Gesundheitsproblem in Deutschland bleibt.
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8: In der Wetterredaktion ist Luisa Walpert. Deutschland erlebt heute einen Wechsel aus Wolken, sonnigen Abschnitten und zeitweiligem Regen. Vor allem im Westen und Südwesten ziehen Schauer und örtlich auch kräftige Gewitter durch. Die Temperaturen steigen auf 20 bis 27 Grad. Die Nacht bringt vielerorts Regen und einzelne Gewitter mit teils kräftigen Niederschlägen. Die Tiefstwerte liegen zwischen 9 und 15 Grad. Morgen geht es mit wechselnder Bewölkung sowie weiteren Schauern und einzelnen Gewittern weiter. Im Westen zeigen sich am Nachmittag wieder häufiger trockene Abschnitte. Die Höchstwerte erreichen 17 bis 23 Grad. Der weitere Ausblick zeigt weiterhin einen wechselhaften Verlauf mit Sonne, Wolken und wiederkehrenden Niederschlägen.
5: So viel zu den Nachrichten und dem Wetter. Wir wünschen allen Hörern weiterhin viel Spaß bei Fantastic Radio.
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6: Ich bin Michael Miem. Der Euro hat seine Bedeutung im internationalen Finanzsystem nach Angaben der Europäischen Zentralbank weiter ausgebaut. Die EZB berichtet, dass sich die Position der Gemeinschaftswährung als zweitwichtigste Währung der Welt im Jahr 2025 gefestigt habe. Besonders deutlich sei der Anstieg bei internationalen Anleihen in Euro ausgefallen. Zudem habe der Euro erstmals die führende Rolle auf dem Markt für grüne und nachhaltige Anleihen übernommen. Insgesamt stieg sein Anteil an wichtigen globalen Finanzindikatoren auf rund 20%. Deutschland hat unterdessen weiterhin unter der Rezession zu leiden. Für Kanzler Merz Anlass, auf der Wirtschaftskonferenz in Bad Saarow wieder einmal an das Land und die Bürger zu appellieren.
7: Wir haben etwas neu zu beweisen in der Politik, auch als Bundesregierung. Wir haben neu zu beweisen, dass unsere demokratischen Institutionen in der Lage sind, langfristige, tragfähige Lösungen für die großen Herausforderungen unserer Zeit zu finden und sie dann auch in einem vernünftigen Tempo umzusetzen. Ja, es ist richtig. Unser Staat war in den letzten Jahren nicht mehr gut genug. Auch die Parteien waren zum Teil nicht mehr gut genug. Und es gibt berechtigte Enttäuschung über verschleppte Entscheidungen auf vielen Ebenen. Es ist jetzt unsere Aufgabe, dass wir besser werden, dass wir Vertrauen zurückgewinnen und dass wir zeigen, dass es geht.
6: Die Antidiskriminierungsstelle des Bundes hat im vergangenen Jahr so viele Anfragen registriert wie noch nie. Mehr als 13.000 Menschen suchten Rat, weil sie sich benachteiligt oder diskriminiert fühlten. Nach Angaben der Antidiskriminierungsbeauftragten Attermann betrafen die meisten Meldungen rassistische Diskriminierung. Insgesamt stieg die Zahl der Anfragen im Vergleich zum Vorjahr deutlich an. In Deutschland sind mehr als die Hälfte der Erwachsenen übergewichtig. Nach Angaben des Statistischen Bundesamtes hatten 2025 rund 53% der Erwachsenen einen Body Mass Index von über 25 und galten damit als übergewichtig. Knapp 18% wurden als stark übergewichtig eingestuft. Männer waren deutlich häufiger betroffen als Frauen. Die Daten stammen aus einem Mikrozensus und zeigen, dass Übergewicht weiterhin ein großes Gesundheitsproblem in Deutschland bleibt.
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8: In der Wetterredaktion ist Luisa Walpert. Deutschland erlebt heute einen Wechsel aus Wolken, sonnigen Abschnitten und zeitweiligem Regen. Vor allem im Westen und Südwesten ziehen Schauer und örtlich auch kräftige Gewitter durch. Die Temperaturen steigen auf 20 bis 27 Grad. Die Nacht bringt vielerorts Regen und einzelne Gewitter mit teils kräftigen Niederschlägen. Die Tiefstwerte liegen zwischen 9 und 15 Grad. Morgen geht es mit wechselnder Bewölkung sowie weiteren Schauern und einzelnen Gewittern weiter. Im Westen zeigen sich am Nachmittag wieder häufiger trockene Abschnitte. Die Höchstwerte erreichen 17 bis 23 Grad. Der weitere Ausblick zeigt weiterhin einen wechselhaften Verlauf mit Sonne, Wolken und wiederkehrenden Niederschlägen.
5: So viel zu den Nachrichten und dem Wetter. Wir wünschen allen Hörern weiterhin viel Spaß bei Fantastic Radio.
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6: Ich bin Michael Miem. Der Euro hat seine Bedeutung im internationalen Finanzsystem nach Angaben der Europäischen Zentralbank weiter ausgebaut. Die EZB berichtet, dass sich die Position der Gemeinschaftswährung als zweitwichtigste Währung der Welt im Jahr 2025 gefestigt habe. Besonders deutlich sei der Anstieg bei internationalen Anleihen in Euro ausgefallen. Zudem habe der Euro erstmals die führende Rolle auf dem Markt für grüne und nachhaltige Anleihen übernommen. Insgesamt stieg sein Anteil an wichtigen globalen Finanzindikatoren auf rund 20%. Deutschland hat unterdessen weiterhin unter der Rezession zu leiden. Für Kanzler Merz Anlass, auf der Wirtschaftskonferenz in Bad Saarow wieder einmal an das Land und die Bürger zu appellieren.
7: Wir haben etwas neu zu beweisen in der Politik, auch als Bundesregierung. Wir haben neu zu beweisen, dass unsere demokratischen Institutionen in der Lage sind, langfristige, tragfähige Lösungen für die großen Herausforderungen unserer Zeit zu finden und sie dann auch in einem vernünftigen Tempo umzusetzen. Ja, es ist richtig. Unser Staat war in den letzten Jahren nicht mehr gut genug. Auch die Parteien waren zum Teil nicht mehr gut genug. Und es gibt berechtigte Enttäuschung über verschleppte Entscheidungen auf vielen Ebenen. Es ist jetzt unsere Aufgabe, dass wir besser werden, dass wir Vertrauen zurückgewinnen und dass wir zeigen, dass es geht.
6: Die Antidiskriminierungsstelle des Bundes hat im vergangenen Jahr so viele Anfragen registriert wie noch nie. Mehr als 13.000 Menschen suchten Rat, weil sie sich benachteiligt oder diskriminiert fühlten. Nach Angaben der Antidiskriminierungsbeauftragten Attermann betrafen die meisten Meldungen rassistische Diskriminierung. Insgesamt stieg die Zahl der Anfragen im Vergleich zum Vorjahr deutlich an. In Deutschland sind mehr als die Hälfte der Erwachsenen übergewichtig. Nach Angaben des Statistischen Bundesamtes hatten 2025 rund 53% der Erwachsenen einen Body Mass Index von über 25 und galten damit als übergewichtig. Knapp 18% wurden als stark übergewichtig eingestuft. Männer waren deutlich häufiger betroffen als Frauen. Die Daten stammen aus einem Mikrozensus und zeigen, dass Übergewicht weiterhin ein großes Gesundheitsproblem in Deutschland bleibt.
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8: In der Wetterredaktion ist Luisa Walpert. Deutschland erlebt heute einen Wechsel aus Wolken, sonnigen Abschnitten und zeitweiligem Regen. Vor allem im Westen und Südwesten ziehen Schauer und örtlich auch kräftige Gewitter durch. Die Temperaturen steigen auf 20 bis 27 Grad. Die Nacht bringt vielerorts Regen und einzelne Gewitter mit teils kräftigen Niederschlägen. Die Tiefstwerte liegen zwischen 9 und 15 Grad. Morgen geht es mit wechselnder Bewölkung sowie weiteren Schauern und einzelnen Gewittern weiter. Im Westen zeigen sich am Nachmittag wieder häufiger trockene Abschnitte. Die Höchstwerte erreichen 17 bis 23 Grad. Der weitere Ausblick zeigt weiterhin einen wechselhaften Verlauf mit Sonne, Wolken und wiederkehrenden Niederschlägen.
5: So viel zu den Nachrichten und dem Wetter. Wir wünschen allen Hörern weiterhin viel Spaß bei Fantastic Radio.
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6: Ich bin Michael Miem. Der Euro hat seine Bedeutung im internationalen Finanzsystem nach Angaben der Europäischen Zentralbank weiter ausgebaut. Die EZB berichtet, dass sich die Position der Gemeinschaftswährung als zweitwichtigste Währung der Welt im Jahr 2025 gefestigt habe. Besonders deutlich sei der Anstieg bei internationalen Anleihen in Euro ausgefallen. Zudem habe der Euro erstmals die führende Rolle auf dem Markt für grüne und nachhaltige Anleihen übernommen. Insgesamt stieg sein Anteil an wichtigen globalen Finanzindikatoren auf rund 20%. Deutschland hat unterdessen weiterhin unter der Rezession zu leiden. Für Kanzler Merz Anlass, auf der Wirtschaftskonferenz in Bad Saarow wieder einmal an das Land und die Bürger zu appellieren.
7: Wir haben etwas neu zu beweisen in der Politik, auch als Bundesregierung. Wir haben neu zu beweisen, dass unsere demokratischen Institutionen in der Lage sind, langfristige, tragfähige Lösungen für die großen Herausforderungen unserer Zeit zu finden und sie dann auch in einem vernünftigen Tempo umzusetzen. Ja, es ist richtig. Unser Staat war in den letzten Jahren nicht mehr gut genug. Auch die Parteien waren zum Teil nicht mehr gut genug. Und es gibt berechtigte Enttäuschung über verschleppte Entscheidungen auf vielen Ebenen. Es ist jetzt unsere Aufgabe, dass wir besser werden, dass wir Vertrauen zurückgewinnen und dass wir zeigen, dass es geht.
6: Die Antidiskriminierungsstelle des Bundes hat im vergangenen Jahr so viele Anfragen registriert wie noch nie. Mehr als 13.000 Menschen suchten Rat, weil sie sich benachteiligt oder diskriminiert fühlten. Nach Angaben der Antidiskriminierungsbeauftragten Attermann betrafen die meisten Meldungen rassistische Diskriminierung. Insgesamt stieg die Zahl der Anfragen im Vergleich zum Vorjahr deutlich an. In Deutschland sind mehr als die Hälfte der Erwachsenen übergewichtig. Nach Angaben des Statistischen Bundesamtes hatten 2025 rund 53% der Erwachsenen einen Body Mass Index von über 25 und galten damit als übergewichtig. Knapp 18% wurden als stark übergewichtig eingestuft. Männer waren deutlich häufiger betroffen als Frauen. Die Daten stammen aus einem Mikrozensus und zeigen, dass Übergewicht weiterhin ein großes Gesundheitsproblem in Deutschland bleibt.
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8: In der Wetterredaktion ist Luisa Walpert. Deutschland erlebt heute einen Wechsel aus Wolken, sonnigen Abschnitten und zeitweiligem Regen. Vor allem im Westen und Südwesten ziehen Schauer und örtlich auch kräftige Gewitter durch. Die Temperaturen steigen auf 20 bis 27 Grad. Die Nacht bringt vielerorts Regen und einzelne Gewitter mit teils kräftigen Niederschlägen. Die Tiefstwerte liegen zwischen 9 und 15 Grad. Morgen geht es mit wechselnder Bewölkung sowie weiteren Schauern und einzelnen Gewittern weiter. Im Westen zeigen sich am Nachmittag wieder häufiger trockene Abschnitte. Die Höchstwerte erreichen 17 bis 23 Grad. Der weitere Ausblick zeigt weiterhin einen wechselhaften Verlauf mit Sonne, Wolken und wiederkehrenden Niederschlägen.
5: So viel zu den Nachrichten und dem Wetter. Wir wünschen allen Hörern weiterhin viel Spaß bei Fantastic Radio.
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6: Ich bin Michael Miem. Der Euro hat seine Bedeutung im internationalen Finanzsystem nach Angaben der Europäischen Zentralbank weiter ausgebaut. Die EZB berichtet, dass sich die Position der Gemeinschaftswährung als zweitwichtigste Währung der Welt im Jahr 2025 gefestigt habe. Besonders deutlich sei der Anstieg bei internationalen Anleihen in Euro ausgefallen. Zudem habe der Euro erstmals die führende Rolle auf dem Markt für grüne und nachhaltige Anleihen übernommen. Insgesamt stieg sein Anteil an wichtigen globalen Finanzindikatoren auf rund 20%. Deutschland hat unterdessen weiterhin unter der Rezession zu leiden. Für Kanzler Merz Anlass, auf der Wirtschaftskonferenz in Bad Saarow wieder einmal an das Land und die Bürger zu appellieren.
7: Wir haben etwas neu zu beweisen in der Politik, auch als Bundesregierung. Wir haben neu zu beweisen, dass unsere demokratischen Institutionen in der Lage sind, langfristige, tragfähige Lösungen für die großen Herausforderungen unserer Zeit zu finden und sie dann auch in einem vernünftigen Tempo umzusetzen. Ja, es ist richtig. Unser Staat war in den letzten Jahren nicht mehr gut genug. Auch die Parteien waren zum Teil nicht mehr gut genug. Und es gibt berechtigte Enttäuschung über verschleppte Entscheidungen auf vielen Ebenen. Es ist jetzt unsere Aufgabe, dass wir besser werden, dass wir Vertrauen zurückgewinnen und dass wir zeigen, dass es geht.
6: Die Antidiskriminierungsstelle des Bundes hat im vergangenen Jahr so viele Anfragen registriert wie noch nie. Mehr als 13.000 Menschen suchten Rat, weil sie sich benachteiligt oder diskriminiert fühlten. Nach Angaben der Antidiskriminierungsbeauftragten Attermann betrafen die meisten Meldungen rassistische Diskriminierung. Insgesamt stieg die Zahl der Anfragen im Vergleich zum Vorjahr deutlich an. In Deutschland sind mehr als die Hälfte der Erwachsenen übergewichtig. Nach Angaben des Statistischen Bundesamtes hatten 2025 rund 53% der Erwachsenen einen Body Mass Index von über 25 und galten damit als übergewichtig. Knapp 18% wurden als stark übergewichtig eingestuft. Männer waren deutlich häufiger betroffen als Frauen. Die Daten stammen aus einem Mikrozensus und zeigen, dass Übergewicht weiterhin ein großes Gesundheitsproblem in Deutschland bleibt.
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8: In der Wetterredaktion ist Luisa Walpert. Deutschland erlebt heute einen Wechsel aus Wolken, sonnigen Abschnitten und zeitweiligem Regen. Vor allem im Westen und Südwesten ziehen Schauer und örtlich auch kräftige Gewitter durch. Die Temperaturen steigen auf 20 bis 27 Grad. Die Nacht bringt vielerorts Regen und einzelne Gewitter mit teils kräftigen Niederschlägen. Die Tiefstwerte liegen zwischen 9 und 15 Grad. Morgen geht es mit wechselnder Bewölkung sowie weiteren Schauern und einzelnen Gewittern weiter. Im Westen zeigen sich am Nachmittag wieder häufiger trockene Abschnitte. Die Höchstwerte erreichen 17 bis 23 Grad. Der weitere Ausblick zeigt weiterhin einen wechselhaften Verlauf mit Sonne, Wolken und wiederkehrenden Niederschlägen.
5: So viel zu den Nachrichten und dem Wetter. Wir wünschen allen Hörern weiterhin viel Spaß bei Fantastic Radio.
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7: Ich bin Michael Miem. Der Euro hat seine Bedeutung im internationalen Finanzsystem nach Angaben der Europäischen Zentralbank weiter ausgebaut. Die EZB berichtet, dass sich die Position der Gemeinschaftswährung als zweitwichtigste Währung der Welt im Jahr 2025 gefestigt habe. Besonders deutlich sei der Anstieg bei internationalen Anleihen in Euro ausgefallen. Zudem habe der Euro erstmals die führende Rolle auf dem Markt für grüne und nachhaltige Anleihen übernommen. Insgesamt stieg sein Anteil an wichtigen globalen Finanzindikatoren auf rund 20%. Deutschland hat unterdessen weiterhin unter der Rezession zu leiden. Für Kanzler Merz Anlass, auf der Wirtschaftskonferenz in Bad Saarow wieder einmal an das Land und die Bürger zu appellieren.
8: Wir haben etwas neu zu beweisen in der Politik, auch als Bundesregierung. Wir haben neu zu beweisen, dass unsere demokratischen Institutionen in der Lage sind, langfristige, tragfähige Lösungen für die großen Herausforderungen unserer Zeit zu finden und sie dann auch in einem vernünftigen Tempo umzusetzen. Ja, es ist richtig. Unser Staat war in den letzten Jahren nicht mehr gut genug. Auch die Parteien waren zum Teil nicht mehr gut genug. Und es gibt berechtigte Enttäuschung über verschleppte Entscheidungen auf vielen Ebenen. Es ist jetzt unsere Aufgabe, dass wir besser werden, dass wir Vertrauen zurückgewinnen und dass wir zeigen, dass es geht.
7: Die Antidiskriminierungsstelle des Bundes hat im vergangenen Jahr so viele Anfragen registriert wie noch nie. Mehr als 13.000 Menschen suchten Rat, weil sie sich benachteiligt oder diskriminiert fühlten. Nach Angaben der Antidiskriminierungsbeauftragten Attermann betrafen die meisten Meldungen rassistische Diskriminierung. Insgesamt stieg die Zahl der Anfragen im Vergleich zum Vorjahr deutlich an. In Deutschland sind mehr als die Hälfte der Erwachsenen übergewichtig. Nach Angaben des Statistischen Bundesamtes hatten 2025 rund 53% der Erwachsenen einen Body Mass Index von über 25 und galten damit als übergewichtig. Knapp 18% wurden als stark übergewichtig eingestuft. Männer waren deutlich häufiger betroffen als Frauen. Die Daten stammen aus einem Mikrozensus und zeigen, dass Übergewicht weiterhin ein großes Gesundheitsproblem in Deutschland bleibt. Für die Meldungen im Studio Michael Miem. Die Europäische Union hat sich auf eine Reform der Abschieberegeln verständigt. Vertreter des Europaparlaments und der Mitgliedstaaten einigten sich darauf, den Weg für Rückkehrzentren in Drittstaaten freizumachen und weitere Asylvorschriften zu verschärfen. Ziel der Maßnahmen ist es, die Rückführung abgelehnter Asylbewerber zu erleichtern und die Zahl der Abschiebungen zu erhöhen. Im Zusammenhang mit den schweren Kämpfen zwischen Israel und der Hisbollah im Libanon hat der Iran mit einem Stopp der Verhandlungen mit den USA gedroht. Der Parlamentspräsident erklärte, anhaltende israelische Angriffe könnten nicht nur die Gespräche beenden, sondern auch zu einer direkten Konfrontation führen. US-Präsident Trump betonte dagegen, die Verhandlungen mit Teheran würden weiterhin zügig vorangetrieben. Ein 15-Jähriger hat sich im baden-württembergischen Kehl lebensgefährliche Verletzungen zugezogen, nachdem er auf einen Güterwagen geklettert war. Nach Angaben der Polizei kam er mit einer stromführenden Oberleitung in Kontakt und erlitt einen schweren Stromschlag. Der Jugendliche wurde mit einem Rettungshubschrauber in eine Spezialklinik gebracht. Warum er sich nachts auf dem Gelände des Güterbahnhofs aufhielt, ist noch unklar. Die Bundespolizei ermittelt. In Deutschland ist die Armutsquote nach Angaben des Paritätischen Wohlfahrtsverbandes auf einen neuen Höchststand gestiegen.
9: Demnach gelten rund 13 Millionen Menschen als armutsgefährdet. Die Quote erhöhte sich innerhalb eines Jahres auf gut 16% der Bevölkerung. Als armutsgefährdet gelten Menschen, deren Einkommen weniger als 60% des mittleren Einkommens beträgt. Der Wohlfahrtsverband spricht von einem Negativrekord und fordert stärkere Maßnahmen gegen Armut.
7: Die Pünktlichkeit der Fernzüge der Deutschen Bahn hat sich im Mai auf vergleichsweise niedrigem Niveau stabilisiert. Nach Unternehmensangaben erreichten gut 61% der ICE- und Intercity-Züge ihr Ziel pünktlich. Damit lag die Quote leicht unter den Werten der Vormonate, blieb aber über der Marke von 60%. Die Bahn kämpft weiterhin mit einer hohen Auslastung des Schienennetzes sowie zahlreichen Baustellen und Infrastrukturproblemen.
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0: In der Wetterredaktion ist Luisa Walpert. Deutschland erlebt heute einen Wechsel aus Wolken, sonnigen Abschnitten und zeitweiligem Regen. Vor allem im Westen und Südwesten ziehen Schauer und örtlich auch kräftige Gewitter durch. Die Temperaturen steigen auf 20 bis 27 Grad. Die Nacht bringt vielerorts Regen und einzelne Gewitter mit teils kräftigen Niederschlägen. Die Tiefstwerte liegen zwischen 9 und 15 Grad. Morgen geht es mit wechselnder Bewölkung sowie weiteren Schauern und einzelnen Gewittern weiter. Im Westen zeigen sich am Nachmittag wieder häufiger trockene Abschnitte. Die Höchstwerte erreichen 17 bis 23 Grad. Der weitere Ausblick zeigt weiterhin einen wechselhaften Verlauf mit Sonne, Wolken und wiederkehrenden Niederschlägen.
6: So viel zu den Nachrichten und dem Wetter. Wir wünschen allen Hörern weiterhin viel Spaß bei Fantastic Radio.
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6: Für die Meldungen im Studio Michael Miem. Die Europäische Union hat sich auf eine Reform der Abschieberegeln verständigt. Vertreter des Europaparlaments und der Mitgliedstaaten einigten sich darauf, den Weg für Rückkehrzentren in Drittstaaten freizumachen und weitere Asylvorschriften zu verschärfen. Ziel der Maßnahmen ist es, die Rückführung abgelehnter Asylbewerber zu erleichtern und die Zahl der Abschiebungen zu erhöhen. Im Zusammenhang mit den schweren Kämpfen zwischen Israel und der Hisbollah im Libanon hat der Iran mit einem Stopp der Verhandlungen mit den USA gedroht. Der Parlamentspräsident erklärte, anhaltende israelische Angriffe könnten nicht nur die Gespräche beenden, sondern auch zu einer direkten Konfrontation führen. US-Präsident Trump betonte dagegen, die Verhandlungen mit Teheran würden weiterhin zügig vorangetrieben. Ein 15-Jähriger hat sich im baden-württembergischen Kehl lebensgefährliche Verletzungen zugezogen, nachdem er auf einen Güterwagen geklettert war. Nach Angaben der Polizei kam er mit einer stromführenden Oberleitung in Kontakt und erlitt einen schweren Stromschlag. Der Jugendliche wurde mit einem Rettungshubschrauber in eine Spezialklinik gebracht. Warum er sich nachts auf dem Gelände des Güterbahnhofs aufhielt, ist noch unklar. Die Bundespolizei ermittelt. In Deutschland ist die Armutsquote nach Angaben des Paritätischen Wohlfahrtsverbandes auf einen neuen Höchststand gestiegen.
7: Demnach gelten rund 13 Millionen Menschen als armutsgefährdet. Die Quote erhöhte sich innerhalb eines Jahres auf gut 16% der Bevölkerung. Als armutsgefährdet gelten Menschen, deren Einkommen weniger als 60% des mittleren Einkommens beträgt. Der Wohlfahrtsverband spricht von einem Negativrekord und fordert stärkere Maßnahmen gegen Armut.
6: Die Pünktlichkeit der Fernzüge der Deutschen Bahn hat sich im Mai auf vergleichsweise niedrigem Niveau stabilisiert. Nach Unternehmensangaben erreichten gut 61% der ICE- und Intercity-Züge ihr Ziel pünktlich. Damit lag die Quote leicht unter den Werten der Vormonate, blieb aber über der Marke von 60%. Die Bahn kämpft weiterhin mit einer hohen Auslastung des Schienennetzes sowie zahlreichen Baustellen und Infrastrukturproblemen.
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8: In der Wetterredaktion ist Luisa Walpert. Deutschland erlebt heute einen Wechsel aus Wolken, sonnigen Abschnitten und zeitweiligem Regen. Vor allem im Westen und Südwesten ziehen Schauer und örtlich auch kräftige Gewitter durch. Die Temperaturen steigen auf 20 bis 27 Grad. Die Nacht bringt vielerorts Regen und einzelne Gewitter mit teils kräftigen Niederschlägen. Die Tiefstwerte liegen zwischen 9 und 15 Grad. Morgen geht es mit wechselnder Bewölkung sowie weiteren Schauern und einzelnen Gewittern weiter. Im Westen zeigen sich am Nachmittag wieder häufiger trockene Abschnitte. Die Höchstwerte erreichen 17 bis 23 Grad. Der weitere Ausblick zeigt weiterhin einen wechselhaften Verlauf mit Sonne, Wolken und wiederkehrenden Niederschlägen.
5: So viel zu den Nachrichten und dem Wetter. Wir wünschen allen Hörern weiterhin viel Spaß bei Fantastic Radio.
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6: Für die Meldungen im Studio Michael Miem. Die Europäische Union hat sich auf eine Reform der Abschieberegeln verständigt. Vertreter des Europaparlaments und der Mitgliedstaaten einigten sich darauf, den Weg für Rückkehrzentren in Drittstaaten freizumachen und weitere Asylvorschriften zu verschärfen. Ziel der Maßnahmen ist es, die Rückführung abgelehnter Asylbewerber zu erleichtern und die Zahl der Abschiebungen zu erhöhen. Im Zusammenhang mit den schweren Kämpfen zwischen Israel und der Hisbollah im Libanon hat der Iran mit einem Stopp der Verhandlungen mit den USA gedroht. Der Parlamentspräsident erklärte, anhaltende israelische Angriffe könnten nicht nur die Gespräche beenden, sondern auch zu einer direkten Konfrontation führen. US-Präsident Trump betonte dagegen, die Verhandlungen mit Teheran würden weiterhin zügig vorangetrieben. Ein 15-Jähriger hat sich im baden-württembergischen Kehl lebensgefährliche Verletzungen zugezogen, nachdem er auf einen Güterwagen geklettert war. Nach Angaben der Polizei kam er mit einer stromführenden Oberleitung in Kontakt und erlitt einen schweren Stromschlag. Der Jugendliche wurde mit einem Rettungshubschrauber in eine Spezialklinik gebracht. Warum er sich nachts auf dem Gelände des Güterbahnhofs aufhielt, ist noch unklar. Die Bundespolizei ermittelt. In Deutschland ist die Armutsquote nach Angaben des Paritätischen Wohlfahrtsverbandes auf einen neuen Höchststand gestiegen.
7: Demnach gelten rund 13 Millionen Menschen als armutsgefährdet. Die Quote erhöhte sich innerhalb eines Jahres auf gut 16% der Bevölkerung. Als armutsgefährdet gelten Menschen, deren Einkommen weniger als 60% des mittleren Einkommens beträgt. Der Wohlfahrtsverband spricht von einem Negativrekord und fordert stärkere Maßnahmen gegen Armut.
6: Die Pünktlichkeit der Fernzüge der Deutschen Bahn hat sich im Mai auf vergleichsweise niedrigem Niveau stabilisiert. Nach Unternehmensangaben erreichten gut 61% der ICE- und Intercity-Züge ihr Ziel pünktlich. Damit lag die Quote leicht unter den Werten der Vormonate, blieb aber über der Marke von 60%. Die Bahn kämpft weiterhin mit einer hohen Auslastung des Schienennetzes sowie zahlreichen Baustellen und Infrastrukturproblemen.
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8: In der Wetterredaktion ist Luisa Walpert. Deutschland erlebt heute einen Wechsel aus Wolken, sonnigen Abschnitten und zeitweiligem Regen. Vor allem im Westen und Südwesten ziehen Schauer und örtlich auch kräftige Gewitter durch. Die Temperaturen steigen auf 20 bis 27 Grad. Die Nacht bringt vielerorts Regen und einzelne Gewitter mit teils kräftigen Niederschlägen. Die Tiefstwerte liegen zwischen 9 und 15 Grad. Morgen geht es mit wechselnder Bewölkung sowie weiteren Schauern und einzelnen Gewittern weiter. Im Westen zeigen sich am Nachmittag wieder häufiger trockene Abschnitte. Die Höchstwerte erreichen 17 bis 23 Grad. Der weitere Ausblick zeigt weiterhin einen wechselhaften Verlauf mit Sonne, Wolken und wiederkehrenden Niederschlägen.
5: So viel zu den Nachrichten und dem Wetter. Wir wünschen allen Hörern weiterhin viel Spaß bei Fantastic Radio.
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6: Für die Meldungen im Studio Michael Miem. Die Europäische Union hat sich auf eine Reform der Abschieberegeln verständigt. Vertreter des Europaparlaments und der Mitgliedstaaten einigten sich darauf, den Weg für Rückkehrzentren in Drittstaaten freizumachen und weitere Asylvorschriften zu verschärfen. Ziel der Maßnahmen ist es, die Rückführung abgelehnter Asylbewerber zu erleichtern und die Zahl der Abschiebungen zu erhöhen. Im Zusammenhang mit den schweren Kämpfen zwischen Israel und der Hisbollah im Libanon hat der Iran mit einem Stopp der Verhandlungen mit den USA gedroht. Der Parlamentspräsident erklärte, anhaltende israelische Angriffe könnten nicht nur die Gespräche beenden, sondern auch zu einer direkten Konfrontation führen. US-Präsident Trump betonte dagegen, die Verhandlungen mit Teheran würden weiterhin zügig vorangetrieben. Ein 15-Jähriger hat sich im baden-württembergischen Kehl lebensgefährliche Verletzungen zugezogen, nachdem er auf einen Güterwagen geklettert war. Nach Angaben der Polizei kam er mit einer stromführenden Oberleitung in Kontakt und erlitt einen schweren Stromschlag. Der Jugendliche wurde mit einem Rettungshubschrauber in eine Spezialklinik gebracht. Warum er sich nachts auf dem Gelände des Güterbahnhofs aufhielt, ist noch unklar. Die Bundespolizei ermittelt. In Deutschland ist die Armutsquote nach Angaben des Paritätischen Wohlfahrtsverbandes auf einen neuen Höchststand gestiegen.
7: Demnach gelten rund 13 Millionen Menschen als armutsgefährdet. Die Quote erhöhte sich innerhalb eines Jahres auf gut 16% der Bevölkerung. Als armutsgefährdet gelten Menschen, deren Einkommen weniger als 60% des mittleren Einkommens beträgt. Der Wohlfahrtsverband spricht von einem Negativrekord und fordert stärkere Maßnahmen gegen Armut.
6: Die Pünktlichkeit der Fernzüge der Deutschen Bahn hat sich im Mai auf vergleichsweise niedrigem Niveau stabilisiert. Nach Unternehmensangaben erreichten gut 61% der ICE- und Intercity-Züge ihr Ziel pünktlich. Damit lag die Quote leicht unter den Werten der Vormonate, blieb aber über der Marke von 60%. Die Bahn kämpft weiterhin mit einer hohen Auslastung des Schienennetzes sowie zahlreichen Baustellen und Infrastrukturproblemen.
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8: In der Wetterredaktion ist Luisa Walpert. Deutschland erlebt heute einen Wechsel aus Wolken, sonnigen Abschnitten und zeitweiligem Regen. Vor allem im Westen und Südwesten ziehen Schauer und örtlich auch kräftige Gewitter durch. Die Temperaturen steigen auf 20 bis 27 Grad. Die Nacht bringt vielerorts Regen und einzelne Gewitter mit teils kräftigen Niederschlägen. Die Tiefstwerte liegen zwischen 9 und 15 Grad. Morgen geht es mit wechselnder Bewölkung sowie weiteren Schauern und einzelnen Gewittern weiter. Im Westen zeigen sich am Nachmittag wieder häufiger trockene Abschnitte. Die Höchstwerte erreichen 17 bis 23 Grad. Der weitere Ausblick zeigt weiterhin einen wechselhaften Verlauf mit Sonne, Wolken und wiederkehrenden Niederschlägen.
5: So viel zu den Nachrichten und dem Wetter. Wir wünschen allen Hörern weiterhin viel Spaß bei Fantastic Radio.
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Und derweil heute Dienstagabend ist, heißt das bei uns natürlich wieder von 20 bis 22 Uhr Wunschcontainer. Und ihr habt natürlich die Möglichkeit, eure Wünsche und Grüße hier bei uns zu platzieren. Das geht relativ einfach. Ihr geht bei uns auf die Homepage. Dort unter Wünsche und Grüße findet ihr alles, wie ihr mich hier live und in Farbe im Studio erreichen könnt. Und heute ist ja nicht nur Dienstag, sondern auch der erste Dienstag im Monat. Das heißt, heute haben wir mal wieder ein kleines Motto, was euch ja vielleicht auch ein klein bisschen behilflich sein kann bei euren Musikwünschen. Das Motto heute Abend übrigens sind die 90er Jahre und da gab es ja auch viele, viele ja Eurodance-Hits etc. Ich bin gespannt, was im Laufe des Abends hier noch an Wünschen alles so eintrudelt.

0: Ja, was hat da die Damenwelt vor dem Fernseher damals, vor diversen Musikstreaming-Shows gesessen und gesabbert aufgrund des Oberkörpers von Peter Andre. Muss man natürlich dazu sagen, ich habe ihn damals trainiert, sonst hätte er wahrscheinlich auch nicht so ausgesehen. Damit ein ja herzliches Willkommen an alle Späteingetroffenen am heutigen Dienstagabend hier bei uns bei Fantastic Radio. Schwerpunkt heute bei uns die 90er bis 22 Uhr im Zuge des Wunschcontainers. Und der nächste Wunsch liegt an, der geht mit besonderen Grüßen an die Frau Thom. Die hat sich nämlich Cher gewünscht, dass singende Ersatzteillager mit Believe.
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0: Die Pointer Sisters, I'm so excited und ich bin ein klein bisschen aufgeregt. Nein, überhaupt nicht, weil jetzt gibt's erstmal die Endverbraucherhinweise und direkt danach hören wir uns wieder mit unseren Veranstaltungshinweisen um kurz nach halb wie gewohnt.
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0: Ja, und es geht auf den Sommer zu und da haben wir zunächst einmal vom 1. bis zum 6. Juli das Strandfest, Heimat- und Strandfest in Rothenburg. Dann geht es weiter mit dem Fantopia Hüpfburgenland, ist in Bad Hersfeld und zwar am Park and Ride, also ehemals Aquafit in der Kolbingstraße vom 1.6. bis zum 29.6. Und die Öffnungszeiten sind von Montag bis Freitag 14 bis 18 Uhr, Samstag, Sonntag, Feiertags von 12 bis 18 Uhr. Und es gibt auch ein Gewinnspiel. Alle Infos dazu findet ihr auf Facebook oder Instagram eben unter Fantopia Hüpfburgenland. So, dann haben wir nicht zu vergessen am 4. Juli Musiksommer in der Jugendherberge in Bad Hersfeld. Countryabend, lohnt sich auf jeden Fall. Tolle Atmosphäre, tolle Musik und zwar am Park and Ride, also ehemals Aquafit in der Kolbingstraße vom 1.6. bis zum 29.6. Und die Öffnungszeiten sind von Montag bis Freitag 14 bis 18 Uhr, Samstag, Sonntag, Feiertags von 12 bis 18 Uhr. Und es gibt auch ein Gewinnspiel. Alle Infos dazu findet ihr auf Facebook oder Instagram eben unter Fantopia.

0: Das ist kommender Samstag, da gibt's die ABBA Revival Show in der Göbels Hotel Arena. Ab 20 Uhr geht's los im Vorverkauf, 27 Euro Abendkasse, 30 Euro. Die Karten dazu gibt es an der Rezeption im Hotel Göbel oder Hotel Rodenberg. Dann der Kartenvorverkauf natürlich für Sport und Show hat begonnen. Alle Infos findet ihr unter sportundshow.de. Nicht zu vergessen, am 27. Juli in der Stiftsruine ist Max Mutzke. Alle Tickets und Infos findet ihr unter eventteam.de oder unter der Seite der Stadt Bad Hersfeld. Und nicht zu vergessen, jetzt am kommenden Samstag 20-jähriges Jubiläum der Jugendherberge in Bad Hersfeld. Eintritt frei, Kinder die Hälfte, es sind alle herzlich willkommen. Es gibt jede Menge zu essen, zu trinken, Kinderbeschäftigung, Bogenschießen, auch von den Bad Hersfelder Festspielen werden die einen oder anderen sich dort befinden. Und dann gibt's dann abends ein Abschlusskonzert mit Soul to Soul aus Kassel und tagsüber dann Musik von Fantastic Radio. Das war's dann erstmal mit unseren Veranstaltungshinweisen. Ich hoffe, es war für jeden etwas dabei. Und wir machen weiter mit Musik und Reel to Reel, I Like to Move It. Und dann haben wir Dimples, die Sucker DJ. Viel Spaß damit.
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0: Ich hoffe, ihr habt auch ein bisschen Groove in the Heart. Das war Delight. Und davor haben wir Dimples D mit Sucker DJ. Und da wird der ein oder andere vielleicht auch überlegt haben, Moment mal, die Melodie, irgendwoher kenne ich die. Ja, das war die Titelmelodie von Bezaubernde Genie im Übrigen, was gesampelt wurde oder gecovert wurde. Und ja, wir hören mal rein, was unser lieber Kollege Andi, denn ihr alle habt natürlich die Möglichkeit, eure Wünsche und Grüße bei uns zu platzieren. Ihr könnt auch eine Sprachnachricht über WhatsApp schicken oder was auch immer. Alle Möglichkeiten dazu findet ihr bei uns auf der Homepage unter Wünsche und Grüße. Und jetzt hören wir mal rein, was der liebe Kollege Andi zu sagen hat.
1: Einen recht schönen guten Abend, liebe Hörer. Einen lieben Gruß aus dem schönen Willingshain und viel Spaß heute mit dem Jürgen bei den 90ern. Ich habe mir natürlich auch ein Lied ausgesucht heute und wünsche mir von Peter Cetera aus dem Jahre 92 aus der LP World is Falling Down, Where There's No Tomorrow. Viel Spaß bei dem Titel und morgen Abend wieder DJ Andys World of Music ab 20 Uhr. Ich freue mich auf euch. Bis dann. Ciao.
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oder so ähnlich war das. Ne? Joyride, Musik von Roxette aus Schweden. So einen schaffen wir noch, bevor es dann erstmal mit dem Neuesten vom Tage weitergeht. Und da haben wir auch noch so einige Musikwünsche, die auch ein bisschen schwungvoller sind und ja, vielleicht auch bei dem einen oder anderen Erinnerungen wecken. Hier ist aber zunächst einmal die Bittersweet Symphony von The Verve.

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7: Für die Meldungen im Studio Michael Miem. Die Europäische Union hat sich auf eine Reform der Abschieberegeln verständigt. Vertreter des Europaparlaments und der Mitgliedstaaten einigten sich darauf, den Weg für Rückkehrzentren in Drittstaaten freizumachen und weitere Asylvorschriften zu verschärfen. Ziel der Maßnahmen ist es, die Rückführung abgelehnter Asylbewerber zu erleichtern und die Zahl der Abschiebungen zu erhöhen. Im Zusammenhang mit den schweren Kämpfen zwischen Israel und der Hisbollah im Libanon hat der Iran mit einem Stopp der Verhandlungen mit den USA gedroht. Der Parlamentspräsident erklärte, anhaltende israelische Angriffe könnten nicht nur die Gespräche beenden, sondern auch zu einer direkten Konfrontation führen. US-Präsident Trump betonte dagegen, die Verhandlungen mit Teheran würden weiterhin zügig vorangetrieben. Ein 15-Jähriger hat sich im baden-württembergischen Kehl lebensgefährliche Verletzungen zugezogen, nachdem er auf einen Güterwagen geklettert war. Nach Angaben der Polizei kam er mit einer stromführenden Oberleitung in Kontakt und erlitt einen schweren Stromschlag. Der Jugendliche wurde mit einem Rettungshubschrauber in eine Spezialklinik gebracht. Warum er sich nachts auf dem Gelände des Güterbahnhofs aufhielt, ist noch unklar. Die Bundespolizei ermittelt. In Deutschland ist die Armutsquote nach Angaben des Paritätischen Wohlfahrtsverbandes auf einen neuen Höchststand gestiegen.
8: Demnach gelten rund 13 Millionen Menschen als armutsgefährdet. Die Quote erhöhte sich innerhalb eines Jahres auf gut 16% der Bevölkerung. Als armutsgefährdet gelten Menschen, deren Einkommen weniger als 60% des mittleren Einkommens beträgt. Der Wohlfahrtsverband spricht von einem Negativrekord und fordert stärkere Maßnahmen gegen Armut.
7: Die Pünktlichkeit der Fernzüge der Deutschen Bahn hat sich im Mai auf vergleichsweise niedrigem Niveau stabilisiert. Nach Unternehmensangaben erreichten gut 61% der ICE- und Intercity-Züge ihr Ziel pünktlich. Damit lag die Quote leicht unter den Werten der Vormonate, blieb aber über der Marke von 60%. Die Bahn kämpft weiterhin mit einer hohen Auslastung des Schienennetzes sowie zahlreichen Baustellen und Infrastrukturproblemen.
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9: In der Wetterredaktion ist Luisa Walpert. Deutschland erlebt heute einen Wechsel aus Wolken, sonnigen Abschnitten und zeitweiligem Regen. Vor allem im Westen und Südwesten ziehen Schauer und örtlich auch kräftige Gewitter durch. Die Temperaturen steigen auf 20 bis 27 Grad. Die Nacht bringt vielerorts Regen und einzelne Gewitter mit teils kräftigen Niederschlägen. Die Tiefstwerte liegen zwischen 9 und 15 Grad. Morgen geht es mit wechselnder Bewölkung sowie weiteren Schauern und einzelnen Gewittern weiter. Im Westen zeigen sich am Nachmittag wieder häufiger trockene Abschnitte. Die Höchstwerte erreichen 17 bis 23 Grad. Der weitere Ausblick zeigt weiterhin einen wechselhaften Verlauf mit Sonne, Wolken und wiederkehrenden Niederschlägen.
6: So viel zu den Nachrichten und dem Wetter. Wir wünschen allen Hörern weiterhin viel Spaß bei Fantastic Radio.
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Ja, Informer vorne mit Snow, das ganze Musikwunsch übrigens für unsere Stammhörerin Barbara in Barbaras Rabababar. So, wir befinden uns bereits in den zweiten Stunde des Wunschcontainers heute hier bei Fantastic Radio mit dem Schwerpunkt der Musik der 90er. Und da haben wir noch jede Menge. Die nun folgende junge Dame, die hat ganz gerne mal einen gehoben. Deswegen haben wir sie früher auch anmoderiert als Britney Spears. Und sie meint Baby One More Time. Und dann haben wir die Backstreet Boys mit Everybody.

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Hathaway war das Mette, What is Love? Und hier mal was Poetisches. Ist am Abend du Nutella-Brot, hat die Waage morgen früh die Not. Ne? Machen wir musikalisch weiter einen, schaffen wir nämlich noch vor der Werbung. Hier ist Michael Jackson, Black or White.

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Genau, der Titel heißt übrigens Sweat, nicht mit F vorneweg. Und ja, wie auch immer, Inner Circle war das. Und da warten wir Mr. President mit Coco Jumbo. Und wir nähern uns ja schon so langsam aber sicher dem Ende der heutigen Sendung und haben noch ein paar Musikwünsche. Einmal haben wir Robbie Williams Angel für die Annika Katharina, das Nutella-Mädchen. Dann davor haben wir noch Smells Like Teen Spirit von Nirvana für den Wolfgang in Dippach. Und jetzt gleich als nächstes haben wir Torn von Natalie Imbruglia. Viel Spaß damit.

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Ja, wenn man ihn mal live hat singen hören, dann weiß man, was technisch doch so alles möglich ist im Studio heutzutage. Ne? Robbie Williams mit Angels. Ja, eigentlich hätte man die Take That auch noch spielen müssen in dieser Runde der 90er. Aber gut, so ist das im Leben. Und ja, wir haben, oder ich habe wieder eine WhatsApp bekommen. Hallo lieber Jürgen, auch ich möchte dich sowie alle Hörerinnen und Hörer auf dem Stream grüßen. Tolle Sendung. Ein Wunsch von mir wäre aus den 90ern von Xavier Naidoo, Sie sieht mich nicht. Viele liebe Grüße sendet Martin, ne, am Freitag wieder dann Martins Playlist. Und übrigens, Martin, wenn sie dich nicht sieht, könnte es daran liegen, dass er vielleicht blind ist. Ne? Weil du bist ja nicht zu übersehen. Einen haben wir da noch, ne? Die da von den Fantastischen Vier. Ich verabschiede mich schon mal. Hoffe, ihr habt ein bisschen Spaß gehabt am heutigen Dienstagabend hier beim Wunschcontainer. Und bedanke mich fürs Zuhören. Bis zum nächsten Mal, euer Jürgen Herberg.

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6: Für die Meldungen im Studio Michael Miem. Die Europäische Union hat sich auf eine Reform der Abschieberegeln verständigt. Vertreter des Europaparlaments und der Mitgliedstaaten einigten sich darauf, den Weg für Rückkehrzentren in Drittstaaten freizumachen und weitere Asylvorschriften zu verschärfen. Ziel der Maßnahmen ist es, die Rückführung abgelehnter Asylbewerber zu erleichtern und die Zahl der Abschiebungen zu erhöhen. Im Zusammenhang mit den schweren Kämpfen zwischen Israel und der Hisbollah im Libanon hat der Iran mit einem Stopp der Verhandlungen mit den USA gedroht. Der Parlamentspräsident erklärte, anhaltende israelische Angriffe könnten nicht nur die Gespräche beenden, sondern auch zu einer direkten Konfrontation führen. US-Präsident Trump betonte dagegen, die Verhandlungen mit Teheran würden weiterhin zügig vorangetrieben. Ein 15-Jähriger hat sich im baden-württembergischen Kehl lebensgefährliche Verletzungen zugezogen, nachdem er auf einen Güterwagen geklettert war. Nach Angaben der Polizei kam er mit einer stromführenden Oberleitung in Kontakt und erlitt einen schweren Stromschlag. Der Jugendliche wurde mit einem Rettungshubschrauber in eine Spezialklinik gebracht. Warum er sich nachts auf dem Gelände des Güterbahnhofs aufhielt, ist noch unklar. Die Bundespolizei ermittelt. In Deutschland ist die Armutsquote nach Angaben des Paritätischen Wohlfahrtsverbandes auf einen neuen Höchststand gestiegen.
7: Demnach gelten rund 13 Millionen Menschen als armutsgefährdet. Die Quote erhöhte sich innerhalb eines Jahres auf gut 16% der Bevölkerung. Als armutsgefährdet gelten Menschen, deren Einkommen weniger als 60% des mittleren Einkommens beträgt. Der Wohlfahrtsverband spricht von einem Negativrekord und fordert stärkere Maßnahmen gegen Armut.
6: Die Pünktlichkeit der Fernzüge der Deutschen Bahn hat sich im Mai auf vergleichsweise niedrigem Niveau stabilisiert. Nach Unternehmensangaben erreichten gut 61% der ICE- und Intercity-Züge ihr Ziel pünktlich. Damit lag die Quote leicht unter den Werten der Vormonate, blieb aber über der Marke von 60%. Die Bahn kämpft weiterhin mit einer hohen Auslastung des Schienennetzes sowie zahlreichen Baustellen und Infrastrukturproblemen.
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8: In der Wetterredaktion ist Luisa Walpert. Deutschland erlebt heute einen Wechsel aus Wolken, sonnigen Abschnitten und zeitweiligem Regen. Vor allem im Westen und Südwesten ziehen Schauer und örtlich auch kräftige Gewitter durch. Die Temperaturen steigen auf 20 bis 27 Grad. Die Nacht bringt vielerorts Regen und einzelne Gewitter mit teils kräftigen Niederschlägen. Die Tiefstwerte liegen zwischen 9 und 15 Grad. Morgen geht es mit wechselnder Bewölkung sowie weiteren Schauern und einzelnen Gewittern weiter. Im Westen zeigen sich am Nachmittag wieder häufiger trockene Abschnitte. Die Höchstwerte erreichen 17 bis 23 Grad. Der weitere Ausblick zeigt weiterhin einen wechselhaften Verlauf mit Sonne, Wolken und wiederkehrenden Niederschlägen.
5: So viel zu den Nachrichten und dem Wetter. Wir wünschen allen Hörern weiterhin viel Spaß bei Fantastic Radio.
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Einen wunderschönen guten Abend. Good evening, bonsoir, grüezi und ein liebes Hallo. Mein Name ist Vera Sauer, eure Azubine von Fantastic Radio. Dem Gute-Laune-Sender im Netz. Ich wünsche euch und mir viel Spaß bei meiner heutigen Sendung. Wenn es euch gefällt, bitte weitersagen. Tja, und wenn nicht, dann behaltet es doch einfach für euch.

Aus dem Album You Don't Bring Me Flowers war das der Titel Forever in Blue Jeans von dem amerikanischen Sänger Neil Diamond. Tja, was ist der Unterschied zwischen Jeans und dem Bundestag? Na, ganz einfach, bei den Jeans sind die Nieten außen. Keine Niete, sondern ein britischer Rock-Pop-Sänger ist unser nächster Interpret, Rod Stewart. Und Maggie May ist aus seinem Album Every Picture Tells a Story aus dem Jahre 1971. Und traurige Lieder, Sad Songs, hören wir danach von dem britischen Sänger Elton John, damals noch ohne Sir. Denn dieser Titel ist aus seinem Album Breaking Hearts von 1984 und zum Sir ernannt hat ihn die Queen erst 1998.

Also, ich mache mir richtig Sorgen um unseren Sohn, sagt Frau Müller zu ihrem Mann. Seit der in Amerika studiert, scheint er sexbesessen zu sein. Warum? Wie kommst du denn darauf? Fragt ihr Mann. Na, antwortet sie, schau mal her, in seinem Brief, den er uns geschrieben hat, da steht es, dass er sich 2 Wochen lang in Carolina aufgehalten hat. Ja, stark machen wir jetzt hier weiter. Und das ist ein Titel aus dem Album vom selben Stern des Berliner Musikduos Ich und Ich. Und danach lassen wir uns von der deutschen Pop- und R&B-Sängerin Cassandra Steen im Duett zusammen mit Adel Tawil von Ich und Ich eine Stadt bauen mit ihrem Titel Stadt aus dem Album Darum leben wir.

0: Bevor wir zu unseren Verbraucherhinweisen kommen, möchte ich jetzt erstmal grüßen. Und liebe Grüße gehen an das Personal und alle Gäste ins Percolais Café und ins Michelangelo hier in Bad Hersfeld, in Monis Pizzeria in Obergeis, an Kalle und sein Team von unserem Partnersender German Base Stream aus Lauterbach und an unseren anderen Partnersender Radio Bär aus Coburg. Liebe Grüße gehen auch in die Schweiz an unsere Schweizer Stammhörer und natürlich auch an alle anderen Hörer und Hörerinnen von German Base Stream, Radio Bär und Fantastic Radio. Ebenso wie an alle, die sich über www.fantasticradio.de oder www.gbs-login.de in unserem Chat eingeloggt haben, dort mit uns chatten oder die anderen Funktionen, wie da zum Beispiel unter Themen das Forum und alles andere, was da sonst noch nach dem kostenlosen Registrieren geboten wird, nutzen. Wer von euch auch Lust dazu hat, einfach registrieren, Bestätigungsmail abwarten, einloggen und loslegen. Zum Informieren ist es natürlich auch möglich, sich bei uns als Gast einloggen zu können, das ein oder andere Mal zu testen, bevor ihr euch dort registriert, um dann alle Angebote nutzen zu können. Mit Musik machen wir hier jetzt gleich weiter nach unseren Verbraucherhinweisen.
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Die ganze Nacht tuckern musste die amerikanische Country-Rock-Band Eagles mit Chuck All Night und dies war ein Titel aus ihrem Debütalbum Eagles. Hier hat es sich jetzt ausgetuckert, hier liegt jetzt Sprengstoff in der Luft. Musik kaputt.

Eine Single aus dem Jahre 1980 ist unser nächster Titel It's Still Rock'n'Roll to Me von dem amerikanischen Pianist und Sänger Billy Joel. Und danach stehen wir alle auf mit der britischen Rockband Status Quo, All Stand Up oder Never Say Never. Und das ist ein Titel aus ihrem Album Heavy Traffic. Tja, und wo wir gerade schon mal stehen, fahren wir danach auch gleich fort mit unseren Jungs aus der Schweiz, der Blues and Roll Band The Backyards mit Driving.

0: Du Heinz, hast du eigentlich schon Urlaubspläne gemacht? Fragt ihn sein Freund.
1: Nee, wozu denn? Erwidert dieser. Meine Frau bestimmt, wohin wir fahren. Mein Chef bestimmt, wann wir fahren. Und meine Bank, wie lange wir fahren.
0: Tja, und wir fahren jetzt von der Schweiz musikalisch direkt nach Australien zu unseren Elektrikern, den Spezialisten für Gleichstrom, Wechselstrom, der Hardrockband AC/DC und COD aus ihrem 7. Studioalbum For Those About to Rock. Und danach geht's nach Amerika zu der amerikanischen Rock-Pop-Sängerin Susi Quattro mit ihrer Single Can the Can aus dem Jahre 1973.

0: Can the Can. Ja, kann kommt von können und weil Obama es nicht kann, wurde aus seinem Spruch Yes we can, jetzt Yes we scan. Wie sagte schon Benjamin Franklin, wer die Freiheit aufgibt, um Sicherheit zu bekommen, der wird am Ende beides verlieren. Tja, und wie pflegte doch Frau Merkel immer zu sagen?
1: Ganz wichtig, dass wir unsere Hausaufgaben als Politiker machen und dass wir diese Hausaufgaben so glaubwürdig machen, dass auch die Märkte den Glauben wiederbekommen.
0: Da aber unsere Politiker wohl keine Ahnung davon haben, wie sie ihre Hausaufgaben machen sollen, ist es doch gut, wenn unsere Kinder in der Schule noch aufpassen. Der Sohnemann kommt ganz aufgeregt von der Schule nach Hause. Du Mami, wir haben heute in der Schule gelernt, wie die Familie der Kuh heißt. Wären wir Kühe, dann wäre ich doch wohl das Kalb, oder? Antwort der Mutter, ja, das ist richtig. Und du wärst dann die Kuh, erklärt der Kleine weiter. Ja, auch das stimmt, lobt die Mutter den Kleinen, da hast du aber gut aufgepasst. Und der Papi, der wäre dann der Bulle, stimmt's? Fragt der Kleine, erwidert die Mutter, nein, das stimmt nicht. Der wäre dann der Ochse, der Bulle wohnt in Berlin, aber den kennst du nicht. Naja, Ochsen gibt's in Berlin wohl auch jede Menge. Noch im Oktober 1989 verkündete Honecker, damals noch in Ostberlin, den Sozialismus in seinem Lauf hält weder Ochs noch Esel auf. Und dass Sozialismus und Kapitalismus anscheinend zwei Seiten der gleichen Medaille sind, predigen uns nun das pastorale Oberhaupt und die Pfarrerstochter abwechselnd aus dem wiedervereinten Berlin. Inzwischen scheint ja die ganze Welt ein Irrenhaus zu sein, mit der Zentrale in Brüssel und der Hauptgeschäftsstelle in Berlin. Ja, und was es sonst noch Neues gibt, erfahrt ihr hier jetzt. Denn wir machen eine kleine Pause für unsere Nachrichten und danach lassen wir uns alle zusammen mal etwas vorrechnen von... Ach nee, das verrate ich jetzt noch nicht. Also schön dranbleiben. Bis gleich.
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7: Für die Meldungen im Studio Michael Miem. Die Europäische Union hat sich auf eine Reform der Abschieberegeln verständigt. Vertreter des Europaparlaments und der Mitgliedstaaten einigten sich darauf, den Weg für Rückkehrzentren in Drittstaaten freizumachen und weitere Asylvorschriften zu verschärfen. Ziel der Maßnahmen ist es, die Rückführung abgelehnter Asylbewerber zu erleichtern und die Zahl der Abschiebungen zu erhöhen. Im Zusammenhang mit den schweren Kämpfen zwischen Israel und der Hisbollah im Libanon hat der Iran mit einem Stopp der Verhandlungen mit den USA gedroht. Der Parlamentspräsident erklärte, anhaltende israelische Angriffe könnten nicht nur die Gespräche beenden, sondern auch zu einer direkten Konfrontation führen. US-Präsident Trump betonte dagegen, die Verhandlungen mit Teheran würden weiterhin zügig vorangetrieben. Ein 15-Jähriger hat sich im baden-württembergischen Kehl lebensgefährliche Verletzungen zugezogen, nachdem er auf einen Güterwagen geklettert war. Nach Angaben der Polizei kam er mit einer stromführenden Oberleitung in Kontakt und erlitt einen schweren Stromschlag. Der Jugendliche wurde mit einem Rettungshubschrauber in eine Spezialklinik gebracht. Warum er sich nachts auf dem Gelände des Güterbahnhofs aufhielt, ist noch unklar. Die Bundespolizei ermittelt. In Deutschland ist die Armutsquote nach Angaben des Paritätischen Wohlfahrtsverbandes auf einen neuen Höchststand gestiegen.
8: Demnach gelten rund 13 Millionen Menschen als armutsgefährdet. Die Quote erhöhte sich innerhalb eines Jahres auf gut 16% der Bevölkerung. Als armutsgefährdet gelten Menschen, deren Einkommen weniger als 60% des mittleren Einkommens beträgt. Der Wohlfahrtsverband spricht von einem Negativrekord und fordert stärkere Maßnahmen gegen Armut.
7: Die Pünktlichkeit der Fernzüge der Deutschen Bahn hat sich im Mai auf vergleichsweise niedrigem Niveau stabilisiert. Nach Unternehmensangaben erreichten gut 61% der ICE- und Intercity-Züge ihr Ziel pünktlich. Damit lag die Quote leicht unter den Werten der Vormonate, blieb aber über der Marke von 60%. Die Bahn kämpft weiterhin mit einer hohen Auslastung des Schienennetzes sowie zahlreichen Baustellen und Infrastrukturproblemen.
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3: In der Wetterredaktion ist Luisa Walpert. Deutschland erlebt heute einen Wechsel aus Wolken, sonnigen Abschnitten und zeitweiligem Regen. Vor allem im Westen und Südwesten ziehen Schauer und örtlich auch kräftige Gewitter durch. Die Temperaturen steigen auf 20 bis 27 Grad. Die Nacht bringt vielerorts Regen und einzelne Gewitter mit teils kräftigen Niederschlägen. Die Tiefstwerte liegen zwischen 9 und 15 Grad. Morgen geht es mit wechselnder Bewölkung sowie weiteren Schauern und einzelnen Gewittern weiter. Im Westen zeigen sich am Nachmittag wieder häufiger trockene Abschnitte. Die Höchstwerte erreichen 17 bis 23 Grad. Der weitere Ausblick zeigt weiterhin einen wechselhaften Verlauf mit Sonne, Wolken und wiederkehrenden Niederschlägen.
6: So viel zu den Nachrichten und dem Wetter. Wir wünschen allen Hörern weiterhin viel Spaß bei Fantastic Radio.
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gerechnet hat eben für uns die britische Rockband Medicine Head und bei denen war 1 und 1 gleich 1. One and One is One. Eine Single von 1973. Und wieder gewinnen will jetzt die englischsprachige Popgruppe Bee Gees mit You Win Again aus ihrem Album ESP. Und dann ist es soweit, dann muss mich der DJ retten mit Last Night a DJ Saved My Life. Der Post-Disco-Klassiker aus dem Jahre 1983 der aus New York stammenden New Wave Band In Deep.

Nach meiner Rettung lassen wir es langsam angehen mit der Single Eye in the Sky von dem britischen Musikprojekt The Alan Parsons Project von 1982. Und dann schauen wir mit der britischen Rockpop-Band Coldplay und Clocks aus ihrem Album A Rush of Blood to the Head auf die Uhr. Und ich stelle fest mit Schrecken, ich muss mich beeilen, damit wir vor unseren Verbraucherhinweisen noch schnell auf Autojagd gehen können mit Chasing Cars aus dem Album Eyes Open der britischen Rockband Snow Patrol.

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Die Werbepause brauchte ich. Schließlich ruft mich ja nicht jeden Tag der amerikanische Soul- und Popsänger Stevie Wonder an, um mir zu sagen, dass er mich liebt. Nein, aber gehört habt ihr ihn eben mit diesem Titel aus dem Soundtrack-Album The Woman in Red zu dem Film Die Frau in Rot von 1984. Tja, und von 1966 ist die Single When a Man Loves a Woman des amerikanischen Rhythm Blues und Soul-Sängers Percy Sledge. Und danach hat der amerikanische Sänger Harry Nilsson für euch seine Coverversion von Without You von 1971.

Die weiße Fahne hisst jetzt die britische Popsängerin Dido und White Flag ist aus ihrem Album Life for Rent. Und nach der weißen Flagge hat für euch der King of Pop, Michael Jackson, dann seinen Earth-Song aus dem Album They Don't Care About Us.

mit dem jamaikanischen Sänger Boris Gardner und seiner Single I Want to Wake Up With You von 1986 bedanke ich mich für heute bei euch fürs Zuhören und wünsche euch eine gute Nacht und schöne Träume.

Alle die, die ohne uns, also ohne Fantastic Radio, nicht einschlafen können oder möchten, gibt es hier 24 Stunden Musik rund um die Uhr und von mir jetzt noch die deutsche Musikgruppe Münchner Freiheit mit ihrer Single von 1985 Ohne Dich. Und damit verabschiedet sich für heute von euch eure Azubine Vera von Fantastic Radio, dem gute Laune Sender im Netz.

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5: Für die Meldungen im Studio Michael Miem. Die Europäische Union hat sich auf eine Reform der Abschieberegeln verständigt. Vertreter des Europaparlaments und der Mitgliedstaaten einigten sich darauf, den Weg für Rückkehrzentren in Drittstaaten freizumachen und weitere Asylvorschriften zu verschärfen. Ziel der Maßnahmen ist es, die Rückführung abgelehnter Asylbewerber zu erleichtern und die Zahl der Abschiebungen zu erhöhen. Im Zusammenhang mit den schweren Kämpfen zwischen Israel und der Hisbollah im Libanon hat der Iran mit einem Stopp der Verhandlungen mit den USA gedroht. Der Parlamentspräsident erklärte, anhaltende israelische Angriffe könnten nicht nur die Gespräche beenden, sondern auch zu einer direkten Konfrontation führen. US-Präsident Trump betonte dagegen, die Verhandlungen mit Teheran würden weiterhin zügig vorangetrieben. Ein 15-Jähriger hat sich im baden-württembergischen Kehl lebensgefährliche Verletzungen zugezogen, nachdem er auf einen Güterwagen geklettert war. Nach Angaben der Polizei kam er mit einer stromführenden Oberleitung in Kontakt und erlitt einen schweren Stromschlag. Der Jugendliche wurde mit einem Rettungshubschrauber in eine Spezialklinik gebracht. Warum er sich nachts auf dem Gelände des Güterbahnhofs aufhielt, ist noch unklar. Die Bundespolizei ermittelt. In Deutschland ist die Armutsquote nach Angaben des Paritätischen Wohlfahrtsverbandes auf einen neuen Höchststand gestiegen.
6: Demnach gelten rund 13 Millionen Menschen als armutsgefährdet. Die Quote erhöhte sich innerhalb eines Jahres auf gut 16% der Bevölkerung. Als armutsgefährdet gelten Menschen, deren Einkommen weniger als 60% des mittleren Einkommens beträgt. Der Wohlfahrtsverband spricht von einem Negativrekord und fordert stärkere Maßnahmen gegen Armut.
5: Die Pünktlichkeit der Fernzüge der Deutschen Bahn hat sich im Mai auf vergleichsweise niedrigem Niveau stabilisiert. Nach Unternehmensangaben erreichten gut 61% der ICE- und Intercity-Züge ihr Ziel pünktlich. Damit lag die Quote leicht unter den Werten der Vormonate, blieb aber über der Marke von 60%. Die Bahn kämpft weiterhin mit einer hohen Auslastung des Schienennetzes sowie zahlreichen Baustellen und Infrastrukturproblemen.
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7: In der Wetterredaktion ist Luisa Walpert. Deutschland erlebt zur Wochenmitte einen wechselhaften Mix aus Wolken, Regen und einzelnen Gewittern. In einigen Regionen fällt zeitweise Regen, während sich andernorts Sonne und Wolken abwechseln. Zwischendurch bleiben viele Abschnitte auch länger trocken. Die Temperaturen steigen auf 17 bis 23 Grad. Die Nacht bringt nachlassende Niederschläge und örtliche Auflockerungen. Gebietsweise fällt aber weiterhin Regen. Die Tiefstwerte liegen zwischen 7 und 15 Grad. Morgen geht es mit vielen Wolken, zahlreichen Schauern und teils kräftigen Gewittern weiter. Die Höchstwerte erreichen 18 bis 25 Grad. Der weitere Ausblick zeigt einen wechselhaften Verlauf mit Sonne, Wolken und wiederkehrenden Niederschlägen.
4: So viel zu den Nachrichten und dem Wetter. Wir wünschen allen Hörern weiterhin viel Spaß bei Fantastic Radio.
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5: Für die Meldungen im Studio Michael Miem. Die Europäische Union hat sich auf eine Reform der Abschieberegeln verständigt. Vertreter des Europaparlaments und der Mitgliedstaaten einigten sich darauf, den Weg für Rückkehrzentren in Drittstaaten freizumachen und weitere Asylvorschriften zu verschärfen. Ziel der Maßnahmen ist es, die Rückführung abgelehnter Asylbewerber zu erleichtern und die Zahl der Abschiebungen zu erhöhen. Im Zusammenhang mit den schweren Kämpfen zwischen Israel und der Hisbollah im Libanon hat der Iran mit einem Stopp der Verhandlungen mit den USA gedroht. Der Parlamentspräsident erklärte, anhaltende israelische Angriffe könnten nicht nur die Gespräche beenden, sondern auch zu einer direkten Konfrontation führen. US-Präsident Trump betonte dagegen, die Verhandlungen mit Teheran würden weiterhin zügig vorangetrieben. Ein 15-Jähriger hat sich im baden-württembergischen Kehl lebensgefährliche Verletzungen zugezogen, nachdem er auf einen Güterwagen geklettert war. Nach Angaben der Polizei kam er mit einer stromführenden Oberleitung in Kontakt und erlitt einen schweren Stromschlag. Der Jugendliche wurde mit einem Rettungshubschrauber in eine Spezialklinik gebracht. Warum er sich nachts auf dem Gelände des Güterbahnhofs aufhielt, ist noch unklar. Die Bundespolizei ermittelt. In Deutschland ist die Armutsquote nach Angaben des Paritätischen Wohlfahrtsverbandes auf einen neuen Höchststand gestiegen.
6: Demnach gelten rund 13 Millionen Menschen als armutsgefährdet. Die Quote erhöhte sich innerhalb eines Jahres auf gut 16% der Bevölkerung. Als armutsgefährdet gelten Menschen, deren Einkommen weniger als 60% des mittleren Einkommens beträgt. Der Wohlfahrtsverband spricht von einem Negativrekord und fordert stärkere Maßnahmen gegen Armut.
5: Die Pünktlichkeit der Fernzüge der Deutschen Bahn hat sich im Mai auf vergleichsweise niedrigem Niveau stabilisiert. Nach Unternehmensangaben erreichten gut 61% der ICE- und Intercity-Züge ihr Ziel pünktlich. Damit lag die Quote leicht unter den Werten der Vormonate, blieb aber über der Marke von 60%. Die Bahn kämpft weiterhin mit einer hohen Auslastung des Schienennetzes sowie zahlreichen Baustellen und Infrastrukturproblemen.
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7: In der Wetterredaktion ist Luisa Walpert. Deutschland erlebt zur Wochenmitte einen wechselhaften Mix aus Wolken, Regen und einzelnen Gewittern. In einigen Regionen fällt zeitweise Regen, während sich andernorts Sonne und Wolken abwechseln. Zwischendurch bleiben viele Abschnitte auch länger trocken. Die Temperaturen steigen auf 17 bis 23 Grad. Die Nacht bringt nachlassende Niederschläge und örtliche Auflockerungen. Gebietsweise fällt aber weiterhin Regen. Die Tiefstwerte liegen zwischen 7 und 15 Grad. Morgen geht es mit vielen Wolken, zahlreichen Schauern und teils kräftigen Gewittern weiter. Die Höchstwerte erreichen 18 bis 25 Grad. Der weitere Ausblick zeigt einen wechselhaften Verlauf mit Sonne, Wolken und wiederkehrenden Niederschlägen.
4: So viel zu den Nachrichten und dem Wetter. Wir wünschen allen Hörern weiterhin viel Spaß bei Fantastic Radio.
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